0: er auch kritisiert, dass jahrelang nur von einem Amoklauf die Rede war. 5 Galeria-Kaufhäuser in Bayern könnten bald geschlossen werden. Die Warenhauskette prüft gerade, ob sich die Standorte in Aschaffenburg, Bayreuth, München-Rotkreuzplatz, Würzburg und auch in Memmingen noch lohnen. Für die Mitarbeiter eine belastende Situation. Der Handelsverband Bayern warnt auch, die Kaufhäuser sind überhaupt wichtige Frequenzbringer, also Besuchermagnete für die kompletten Innenstädte. Die USA haben wieder militärische Ziele im Iran angegriffen und das schon die 12. Nacht in Folge. Wie es vom US-Kommando heißt, geht es darum, die Fähigkeiten des Irans zu schwächen, Handelsschiffe und zivile Seeleute zu bedrohen. US-Präsident Trump verschärft gleichzeitig auch den Druck. Er sagt, der Iran wäre immer noch nicht für einen Deal bereit und droht in Zukunft bei Angriffen auf Schiffe in der Straße von Hormuzbrücken oder auch Kraftwerke im Iran zu zerstören. In Neustadt an der Weinstraße hat ein Autofahrer versucht, bei einer Polizeikontrolle seinen Drogenkonsum zu vertuschen. Statt Urin hat er einfach 2x kaltes Toilettenwasser in den Becher gefüllt. Die Beamten haben diesen Trick allerdings sehr schnell bemerkt und beim dritten Versuch musste der 37-Jährige dann wohl oder übel eine echte Probe abgeben. Der Test hat den Kokain- und Cannabiskonsum auffliegen lassen. Außerdem hatte er 0,81 Promille Intus. Der Lappen war dann natürlich weg.
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2: Die Nacht hier in Oberbayern, teils bewölkt. Die Tiefstwerte liegen so bei 14 Grad. Ja, und die Wolken, die bleiben dann heute auch teilweise am Donnerstag. Tagsüber kann sich immer mal eine Wolke vor die Sonne schieben. Die Top-Temperaturen angenehm bei um die 23 Grad. Und so ab dem Nachmittag zum Feierabend, da lockert's dann auf. Da gibt's dann mehr Sonne bei uns hier in Oberbayern. Der Freitag, der wird dann auch sonnig, ein paar Grad wärmer sogar. Und Stand jetzt der Samstag. Der wird dann sommerlich heiß bei Temperaturen dicht dran an die 30-Grad-Marke.
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0: Momentan liegen uns keine Meldungen vor. Wir wünschen eine gute und sichere Fahrt durch die Nacht.
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3: Ich bin Yves Simon. Die Bundesregierung will Abschiebungen nach Afghanistan offenbar deutlich ausweiten. Das hat das hessische Innenministerium jetzt bekannt gegeben. Demnach hat die Bundespolizei mitgeteilt, dass die bisherigen Einschränkungen auf Straftäter oder Gefährder aufgehoben werden. Also dass auch andere Personengruppen abgeschoben werden können. Thomas Bremser berichtet.
4: Bundesinnenminister Dobrindt hat erst Anfang der Woche bekräftigt, Abschiebungen in Länder wie Afghanistan zu forcieren. Ihm ging es vor allem um Straftäter nach einem tödlichen Angriff auf einen Studenten in Trier. Künftig soll aber jeder Afghane, der ausreisepflichtig ist, abgeschoben werden können, sagt die hessische Landesregierung. Grundlage dafür ist die Zusammenarbeit mit der Taliban-Regierung.
3: Bundespräsident Steinmeier hat bei der Gedenkfeier zum rechtsextremen Attentat am Münchner Olympia-Einkaufszentrum vor 10 Jahren zu mehr Einsatz gegen Rassismus aufgerufen. Diese Tat geht uns alle im Land was an, das hat Steinmeier so formuliert. Und vor allem hat er auch kritisiert, dass jahrelang nur von einem Amoklauf die Rede war. 5 Galeria-Kaufhäuser in Bayern könnten bald geschlossen werden. Die Warenhauskette prüft gerade, ob sich die Standorte in Aschaffenburg, Bayreuth, München-Rotkreuzplatz, Würzburg und auch in Memmingen noch lohnen. Für die Mitarbeiter eine belastende Situation. Der Handelsverband Bayern warnt auch, die Kaufhäuser sind überhaupt wichtige Frequenzbringer, also Besuchermagnete für die kompletten Innenstädte. Die USA haben wieder militärische Ziele im Iran angegriffen und das schon die 12. Nacht in Folge. Wie es vom US-Kommando heißt, geht es darum, die Fähigkeiten des Irans zu schwächen, Handelsschiffe und zivile Seeleute zu bedrohen. US-Präsident Trump verschärft gleichzeitig auch den Druck. Er sagt, der Iran wäre immer noch nicht für einen Deal bereit und droht in Zukunft bei Angriffen auf Schiffe in der Straße von Hormuzbrücken oder auch Kraftwerke im Iran zu zerstören.
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5: Die Nacht hier in Oberbayern, teils bewölkt. Die Tiefstwerte liegen so bei 14 Grad. Ja, und die Wolken, die bleiben dann heute auch teilweise am Donnerstag. Tagsüber kann sich immer mal eine Wolke vor die Sonne schieben. Die Top-Temperaturen angenehm bei um die 23 Grad. Und so ab dem Nachmittag zum Feierabend, da lockert's dann auf. Da gibt's dann mehr Sonne bei uns hier in Oberbayern. Der Freitag, der wird dann auch sonnig, ein paar Grad wärmer sogar. Und Stand jetzt der Samstag. Der wird dann sommerlich heiß bei Temperaturen dicht dran an die 30-Grad-Marke.
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4: Mit Yves Simon. Vor 10 Jahren hat ein 18-Jähriger am Olympia-Einkaufszentrum in München 8 Jugendliche und eine Frau erschossen. Menschen, die seinem rassistischen Feindbild entsprochen haben. Weitere wurden noch verletzt. Bei der Gedenkfeier sind vor allem die Angehörigen zu Wort gekommen. Sie haben schwere Vorwürfe gegen die Politik erhoben. Für uns berichtet Pia Wegner vom Olympia-Einkaufszentrum in München.
5: Wir wurden alleine gelassen. Wir haben seit 10 Jahren dieselben Fragen und bekommen sie seit 10 Jahren nicht beantwortet. Mit Sätzen wie diesen haben die Angehörigen vor allem eins klar gemacht: ihre Wut. Bei der Trauerfeier ging es ihnen nicht nur ums Erinnern. Es ging ihnen vor allem darum zu verdeutlichen, dass es viel zu lange gedauert hat, bis von der Politik anerkannt wurde, dass das, was hier vor 10 Jahren passiert ist, ein rassistischer Anschlag war.
4: Das US-Repräsentantenhaus hat einen Rahmen für deutlich höhere Militärausgaben im nächsten Jahr beschlossen. Das Pentagon-Budget soll um etwa 30% raufgehen auf etwa 1,15 Billionen Dollar. Der Entwurf ist nur ein erster Schritt. Der Senat muss dem Ganzen jetzt auch noch zustimmen. Momentan ist vor allem der Iran-Krieg der Treiber für die hohen Militärausgaben. An der französischen Atlantikküste bei Bordeaux mussten Campingplätze wegen eines Waldbrandes vorsorglich evakuiert werden. Das Feuer hat um die 800 Hektar schon erfasst. Etwa 500 Feuerwehrleute und mehrere Löschflugzeuge sind auch jetzt in der Nacht noch im Einsatz. Campingplätze und Strandbereiche wurden geräumt, verletzt wurde aber bisher zum Glück niemand. Die EU-Kommission hat jetzt die Übernahme von Warner Brothers durch Paramount unter Auflagen genehmigt. Mit diesen Auflagen soll verhindert werden, dass der gemeinsame Filmvertrieb in Europa Kinos und Verbraucher benachteiligt. In den USA ist der Milliardendeal nach einer Klage mehrerer Bundesstaaten erstmal noch gerichtlich gestoppt. Der Nürnberger Stadtrat hat den Umbau des Max-Morlock-Stadions beschlossen. Die Arena wird in Zukunft ein reines Fußballstadion sein. Die Laufbahn verschwindet, die Tribünen rücken näher ran ans Spielfeld. Etwa 50.000 Plätze sind geplant und die typische achteckige Form und die denkmalgeschützten Teile der Haupttribüne, die werden da integriert werden, heißt es. Die Kosten werden geschätzt auf 260 bis 280 Millionen Euro.
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6: Wir starten in den Donnerstag. Tagsüber schiebt sich da immer mal eine Wolke vor die Sonne. Die Top-Temperaturen, die liegen so bei 23 Grad. Aber so ab dem Nachmittag in Richtung Abend, passend zum Feierabend, da lockert es dann immer mehr auf und dann wird es sonniger bei uns hier in Oberbayern. Wie geht's danach weiter? Am Freitag, da scheint auch immer wieder die Sonne. Es wird sogar noch ein paar Grad wärmer. Und richtig sommerlich wird dann wieder der Samstag bei Temperaturen um die 30 Grad.
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4: Eine Meldung nur von der A72 Hof in Fahrtrichtung Plauen zwischen dem Dreieck Bayerisches Vogtland und Hof Nord. Hier steht ein LKW mit Panne. Die Bergung läuft auf der rechten Spur. Ansonsten allen unterwegs eine gute und sichere Fahrt.
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2: Ich bin Yves Simon. Vor 10 Jahren hat ein 18-Jähriger am Olympia-Einkaufszentrum in München 8 Jugendliche und eine Frau erschossen. Menschen, die seinem rassistischen Feindbild entsprochen haben. Weitere wurden noch verletzt. Bei der Gedenkfeier sind vor allem die Angehörigen zu Wort gekommen. Sie haben schwere Vorwürfe gegen die Politik erhoben. Für uns berichtet Pia Wegner vom Olympia-Einkaufszentrum in München.
3: Wir wurden alleine gelassen. Wir haben seit 10 Jahren dieselben Fragen und bekommen sie seit 10 Jahren nicht beantwortet. Mit Sätzen wie diesen haben die Angehörigen vor allem eins klargemacht: ihre Wut. Bei der Trauerfeier ging es ihnen nicht nur ums Erinnern. Es ging ihnen vor allem darum zu verdeutlichen, dass es viel zu lange gedauert hat, bis von der Politik anerkannt wurde, dass das, was hier vor 10 Jahren passiert ist, ein rassistischer Anschlag war.
2: Das US-Repräsentantenhaus hat einen Rahmen für deutlich höhere Militärausgaben im nächsten Jahr beschlossen. Das Pentagon-Budget soll um etwa 30% raufgehen auf etwa 1,15 Billionen Dollar. Der Entwurf ist nur ein erster Schritt. Der Senat muss dem Ganzen jetzt auch noch zustimmen. Momentan ist vor allem der Iran-Krieg der Treiber für die hohen Militärausgaben. An der französischen Atlantikküste bei Bordeaux mussten Campingplätze wegen eines Waldbrandes vorsorglich evakuiert werden. Das Feuer hat um die 800 Hektar schon erfasst. Etwa 500 Feuerwehrleute und mehrere Löschflugzeuge sind auch jetzt in der Nacht noch im Einsatz. Campingplätze und Strandbereiche wurden geräumt, verletzt wurde aber bisher zum Glück niemand. Der Nürnberger Stadtrat hat den Umbau des Max-Morlock-Stadions beschlossen. Die Arena wird in Zukunft ein reines Fußballstadion sein. Die Laufbahn verschwindet, die Tribünen rücken näher ran ans Spielfeld. Etwa 50.000 Plätze sind geplant und die typische achteckige Form und die denkmalgeschützten Teile der Haupttribüne, die werden da integriert werden, heißt es. Die Kosten werden geschätzt auf 260 bis 280 Millionen Euro.
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4: Wir starten in den Donnerstag. Tagsüber schiebt sich da immer mal eine Wolke vor die Sonne. Die Top-Temperaturen, die liegen so bei 23 Grad. Aber so ab dem Nachmittag in Richtung Abend, passend zum Feierabend, da lockert es dann immer mehr auf und dann wird es sonniger bei uns hier in Oberbayern. Wie geht's danach weiter? Am Freitag, da scheint auch immer wieder die Sonne. Es wird sogar noch ein paar Grad wärmer. Und richtig sommerlich wird dann wieder der Samstag bei Temperaturen um die 30 Grad.

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3: mit Yves Simon. Der Bayerische Landtag hat das neue Kita-Gesetz beschlossen. Der bisherige Zuschuss von 100 Euro pro Monat für Familien fällt weg. Das Geld fließt in Zukunft direkt in die Einrichtungen. Laut Sozialministerin Scharf bleibt das Geld damit im System und kommt den Kitas ganz direkt zugute. Die Opposition allerdings warnt dagegen, dass Kitas für Familien rund 100 Euro in Zukunft im Monat teurer werden könnten. Jetzt ist die Einigung da. Nach dem Rückzug von Jens Spahn nach dem Leihmutterskandal soll Kanzleramtsminister Frei neuer Vorsitzender der Unionsfraktion werden. CSU-Chef Söder hält Frei für eine gute Wahl. Spannend ist aber, dass Söder ausdrücklich in jedem Interview betont, dass er den Vorschlag von CDU-Chef Merz unterstützt. Das klingt nach Distanz und das nährt auch Spekulationen über einen möglichen Deal für die nächste Bundespräsidentenwahl schon mal. Denn da ist ja unter anderem Ilse Aigner im Gespräch. Momentan ist sie bayerische Landtagsfraktion. Präsidentin. Im Roten Meer ist ein Tanker beschossen worden und laut der britischen Sicherheitsbehörde ist das Schiff von einem unbekannten Geschoss getroffen worden. An Bord ist dann Feuer ausgebrochen, es wurde aber niemand verletzt. Zur gleichen Zeit hat die vom Iran unterstützte Houthi-Miliz Angriffe auf zwei saudi-arabische Öltanker im Rahmen einer von ihr ausgerufenen Blockade für saudische Schiffe im Roten Meer ausgerufen. Ob es sich um denselben Vorfall handelt, das ist noch unklar. In Rheinland-Pfalz hat ein Autofahrer versucht, seinen Drogenkonsum bei einer Polizeikontrolle zu vertuschen. Für den Drogentest hat er zweimal kaltes Toilettenwasser statt Urin in den Becher gekippt. Die Beamten sind ihm allerdings direkt auf die Schliche gekommen. Der richtige Test, der hat an glasklar ergeben, über 0,8 Promille sind's und Kokain und Cannabis wurden auch noch nachgewiesen. Da war der Lappen dann natürlich weg und jetzt gibt's einige Anzeigen noch obendrauf. Der FC Bayern und der VfB Stuttgart müssen für das DFB-Pokalfinale teuer bezahlen. Beide Clubs sollen jeweils 260.000 Euro Strafe zahlen. Das DFB-Sportgericht ahndet damit das unsportliche Verhalten der Fans, die beim Endspiel in Berlin rund 300 pyrotechnische Gegenstände gezündet hatten. Das Spiel musste wegen der starken Rauchentwicklung unterbrochen werden. Einen Teil der Strafe dürfen die Vereine aber auch in eigene Sicherheits- und Gewaltpräventionsmaßnahmen investieren.
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4: Wir starten in den Donnerstag. Tagsüber schiebt sich da immer mal eine Wolke vor die Sonne. Die Top-Temperaturen, die liegen so bei 23 Grad. Aber so ab dem Nachmittag in Richtung Abend, passend zum Feierabend, da lockert's dann immer mehr auf und dann wird's sonniger bei uns hier in Oberbayern. Wie geht's danach weiter? Am Freitag, da scheint auch immer wieder die Sonne. Es wird sogar noch ein paar Grad wärmer. Und richtig sommerlich wird dann wieder der Samstag bei Temperaturen um die 30 Grad.
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3: A3 Würzburg in Richtung Nürnberg zwischen Erlangen-Tennenlohe und Nürnberg-Nord. Hier haben wir einen Unfall. Die rechte und die mittlere Spur sind gesperrt. Und A93 noch Regensburg Richtung Holledau zwischen Elsendorf und Eigelsbach. Eine Ölspur. Die Reinigungsarbeiten laufen auf dem rechten Fahrstreifen. Allen unterwegs eine gute Fahrt.
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4: Ich bin Yves Simon. Der Bayerische Landtag hat das neue Kita-Gesetz beschlossen. Der bisherige Zuschuss von 100 Euro pro Monat für Familien fällt weg. Das Geld fließt in Zukunft direkt in die Einrichtungen. Laut Sozialministerin Scharf bleibt das Geld damit im System und kommt den Kitas ganz direkt zugute. Die Opposition allerdings warnt dagegen, dass Kitas für Familien rund 100 Euro in Zukunft im Monat teurer werden könnten. Jetzt ist die Einigung da. Nach dem Rückzug von Jens Spahn, nach dem Leihmutterskandal, soll Kanzleramtsminister Frei neuer Vorsitzender der Unionsfraktion werden. CSU-Chef Söder hält Frei für eine gute Wahl. Spannend ist aber, dass Söder ausdrücklich in jedem Interview betont, dass er den Vorschlag von CDU-Chef Merz unterstützt. Das klingt nach Distanz und das nährt auch Spekulationen über einen möglichen Deal für die nächste Bundespräsidentenwahl schon mal. Denn da ist ja unter anderem Ilse Aigner im Gespräch. Momentan ist sie bayerische Landtagspräsidentin. Im Roten Meer ist ein Tanker beschossen worden und laut der britischen Sicherheitsbehörde ist das Schiff von einem unbekannten Geschoss getroffen worden. An Bord ist dann Feuer ausgebrochen, es wurde aber niemand verletzt. Zur gleichen Zeit hat die vom Iran unterstützte Houthi-Miliz Angriffe auf zwei saudi-arabische Öltanker im Rahmen einer von ihr ausgerufenen Blockade für saudische Schiffe im Roten Meer ausgerufen. Ob es sich um denselben Vorfall handelt, das ist noch unklar. Der FC Bayern und der VfB Stuttgart müssen für das DFB-Pokalfinale teuer bezahlen. Beide Clubs sollen jeweils 260.000 Euro Strafe zahlen. Das DFB-Sportgericht ahndet damit das unsportliche Verhalten der Fans, die beim Endspiel in Berlin rund 300 pyrotechnische Gegenstände gezündet hatten. Das Spiel musste wegen der starken Rauchentwicklung unterbrochen werden. Einen Teil der Strafe dürfen die Vereine aber auch in eigene Sicherheits- und Gewaltpräventionsmaßnahmen investieren.
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5: Wir starten in den Donnerstag. Tagsüber schiebt sich da immer mal eine Wolke vor die Sonne. Die Top-Temperaturen, die liegen so bei 23 Grad. Aber so ab dem Nachmittag in Richtung Abend, passend zum Feierabend, da lockert's dann immer mehr auf und dann wird's sonniger bei uns hier in Oberbayern. Wie geht's danach weiter? Am Freitag, da scheint auch immer wieder die Sonne. Es wird sogar noch ein paar Grad wärmer und richtig sommerlich wird dann wieder der Samstag bei Temperaturen um die 30 Grad.
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2: 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Wir brauchen einfach die Schale von einer Honigmelone und die legen wir mit der Schnittfläche nach unten einfach in die Nähe der Pflanzen, die wir schützen wollen. Die Schnecken werden von den süßen Resten angelockt und sammeln sich dann unter der Melonenschale. Am nächsten Morgen müssen wir die Schale dann nur noch anheben und können die Schnecken umsiedeln.
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3: Mit Yves Simon. Guten Morgen. So wie es aussieht, sollen Abschiebungen nach Afghanistan deutlich ausgeweitet werden. Laut hessischem Innenministerium hat jetzt die Bundespolizei ihre bisherigen Einschränkungen auf Straftäter und Gefährder aufgehoben. Für uns berichtet Thomas Bremser.
4: Bundesinnenminister Dobrindt hat erst Anfang der Woche bekräftigt, Abschiebungen in Länder wie Afghanistan zu forcieren. Ihm ging es vor allem um Straftäter nach einem tödlichen Angriff auf einen Studenten in Trier. Künftig soll aber jeder Afghane, der ausreisepflichtig ist, abgeschoben werden können, sagt die hessische Landesregierung. Grundlage dafür ist die Zusammenarbeit mit der Taliban-Regierung.
3: Die Bundesregierung spricht nach einem eigenständigen KI-Cyberangriff von einem Paradigmenwechsel, also einer völlig neuen Lage. Das Digitalministerium sagt, manche KI-Modelle werden in kurzer Zeit viel stärker und damit auch die Gefahr durch Cyberangriffe immer größer. Vorher hatte ein KI-System von ChatGPT-Erfinder OpenAI aus eigener Initiative einen Cyberangriff auf ein Start-up-Unternehmen gestartet. Laut einer neuen Studie verschärft der Klimawandel die Dürre in Europa deutlich. Nicht nur fehlender Regen, sondern vor allem auch die extreme Hitze lässt Wasser viel schneller verdunsten und trocknet Böden und Gewässer aus. Landwirtschaftliche Bodendürren sind in Westeuropa etwa 5-mal, in Osteuropa sogar 11-mal wahrscheinlicher geworden als vor der Industrialisierung. Mehr als 3 Jahre lang ist es gut gegangen, aber dann ist die Masche doch aufgeflogen. Ein Mann hat einen Pool aus 30 bis 40 Doubles gepflegt, die für andere einfach die Theorieprüfung beim Führerschein machen sollen. Jetzt ist der Mann vom Landgericht Bielefeld zu 6 Jahren und 5 Monate Gefängnis verurteilt worden. Vor allem ging es da um kurdischsprachige Prüflinge. Die Fahrschüler haben dem Hauptangeklagten ihre Ausweispapiere vorgelegt. Der hat dann aus seinem Pool eine Person rausgesucht, die dem Prüfling möglichst ähnlich sieht. Sensationsfund vor der Küste von Puerto Rico. Da ist jetzt das Wrack eines lange verschollen geglaubten Pan Am-Flugzeugs aus dem Jahr 1952 gefunden worden. Forschende der Air Sea Heritage Foundation haben die Maschine Clipper Endeavour vom Typ Douglas DC-4 mit hochauflösendem Sonar geortet. Die Passagiermaschine musste damals kurz nach dem Start wegen Triebwerksausfällen notwassern. 52 Menschen sind gestorben, 17 haben aber auch überlebt.
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5: Da bekommen wir heute einen Mix aus Sonne und Wolken. Es gibt in Richtung Berge gelegentlich vielleicht mal stellenweise einen Schauer und ein Gewitter. Ansonsten bekommen wir Tagestopwerte von 23 bis 26 Grad.
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5: Servus, guten Morgen auf die Straßen. Momentan noch alles frei soweit.
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5: Habe ich auch noch keinen für euch. Wenn ihr was habt, 08000 1064 1064, die Nummer zu uns für Telefon und für WhatsApp. Merci dabei.
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5: Schönen guten Morgen euch und bei welchem Fest ich euch als nächstes mit der Top-FM-Partyband einheizen darf, das hört ihr gleich um 10 nach 5 hier im Top-FM-Frühstücksradio. Und jetzt erstmal die Eurythmics mit Sweet Dreams.

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Und bis dahin gibt es jetzt erst einmal Tracy Chapman mit Baby Can I Hold You. Lasst es euch gut gehen.

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1: Heute geht's zu einer Auszeit ins Walderlebniszentrum Grünwald. Und da gibt's so viel zu erleben. Auf dem Erlebnispfad, da können die Kids so viel entdecken, Baumhöhlen ertasten und spielerisch den Wald verstehen. Dann gibt's den Waldpavillon, wo wir die Tiere, die bei uns im Wald leben, genau kennenlernen. Es gibt Führungen mit dem Förster und besonders cool, jeden Tag um 16 Uhr gibt's die Wildschweinfütterung. Und die sind ganz schön verfressen. Das Walderlebniszentrum Grünwald ist das perfekte Naturabenteuer für die ganze Familie und ein herrlicher Sommerausflug.
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2: Ich bin Yves Simon. Guten Morgen. So wie es aussieht, sollen Abschiebungen nach Afghanistan deutlich ausgeweitet werden. Laut hessischem Innenministerium hat jetzt die Bundespolizei ihre bisherigen Einschränkungen auf Straftäter und Gefährder aufgehoben. Für uns berichtet Thomas Bremser.
3: Bundesinnenminister Dobrindt hat erst Anfang der Woche bekräftigt, Abschiebungen in Länder wie Afghanistan zu forcieren. Ihm ging es vor allem um Straftäter nach einem tödlichen Angriff auf einen Studenten in Trier. Künftig soll aber jeder Afghane, der ausreisepflichtig ist, abgeschoben werden können, sagt die hessische Landesregierung. Grundlage dafür ist die Zusammenarbeit mit der Taliban-Regierung.
2: Die Bundesregierung spricht nach einem eigenständigen KI-Cyberangriff von einem Paradigmenwechsel, also einer völlig neuen Lage. Das Digitalministerium sagt, manche KI-Modelle werden in kurzer Zeit viel stärker und damit auch die Gefahr durch Cyberangriffe immer größer. Vorher hatte ein KI-System von ChatGPT-Erfinder OpenAI aus eigener Initiative einen Cyberangriff auf ein Start-up-Unternehmen gestartet. Laut einer neuen Studie verschärft der Klimawandel die Dürre in Europa deutlich. Nicht nur fehlender Regen, sondern vor allem auch die extreme Hitze lässt Wasser viel schneller verdunsten und trocknet Böden und Gewässer aus. Landwirtschaftliche Bodendürren sind in Westeuropa etwa 5-mal, in Osteuropa sogar 11-mal wahrscheinlicher geworden als vor der Industrialisierung. Mehr als 3 Jahre lang ist es gut gegangen, aber dann ist die Masche doch aufgeflogen. Ein Mann hat einen Pool aus 30 bis 40 Doubles gepflegt, die für andere einfach die Theorieprüfung beim Führerschein machen sollen. Jetzt ist der Mann vom Landgericht Bielefeld zu 6 Jahren und 5 Monate Gefängnis verurteilt worden. Vor allem ging es da um kurdischsprachige Prüflinge. Die Fahrschüler haben dem Hauptangeklagten ihre Ausweispapiere vorgelegt. Der hat dann aus seinem Pool eine Person rausgesucht, die dem Prüfling möglichst ähnlich sieht.
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4: Und der Donnerstag, der ist durchwachsen. Wir haben Sonne, Wolken und stellenweise, vor allem eher so in Richtung Berge, stellenweise auch ein bisschen Regen. Aber ansonsten Tagestopwerte von 21 bis 24 Grad. Morgen auch ein Mix aus Sonne und Wolken. Es bleibt trocken bei 23 bis 26 Grad.
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4: Vorsicht bitte, A92 Deggendorf Richtung München. In Höhe Eching Ost, da steht ein defekter PKW im Kurvenbereich.
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4: Da bin nur Korn für euch. Wenn ihr was habt, gerne anrufen oder eine WhatsApp schicken. Beides unter 08000 1064 1064.
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4: Und ganz viel guter Laune, dass wir auch am Donnerstagmorgen um 5:45 wieder in den Tag kommen, ohne irgendwie genervt zu sein oder sondern mit einem breiten Grinsen im Gesicht. Mit einem eurer Lieblings-80er jetzt. Hier ist Matthew Wilder mit Break My Stride. Schönen guten Morgen euch.

Hört ihr das? Na jetzt mal wirklich, hört ihr das? Ja, eben nicht. Genau das ist ja das Thema. Hier ist das Top FM Frühstücksradio und unsere Vögel in Oberbayern, die singen gerade viel, viel weniger in der Früh. Woran das liegt? Experten sagen, es ist alles ganz normal. Denn im Frühjahr, da singen in der Früh die Vögel mehr, denn die müssen ihre Reviere abstecken, die müssen Weibchen anlocken. Und jetzt? Ja. Jetzt haben die Vögel natürlich anderes zu tun, wie sich zum Beispiel um den Nachwuchs kümmern. Und bei uns geht's jetzt weiter mit Irene Cara mit What a Feeling. Ihr hört Radio Top FM. Schönen guten Morgen.

0: 5.43 Uhr, hier ist das Top FM Frühstücksradio. Schönen Donnerstagmorgen euch.
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0: Und jetzt geht's los mit den Hundstagen. Die starten heute, aber was bedeutet denn das eigentlich? Was sind denn die Hundstage?
2: Hochsommer und die heißeste Zeit des ganzen Jahres. Das sind die Hundstage. Die starten heute und gehen genau einen Monat lang bis zum 23. August. Mit Hunden haben sie aber nichts zu tun. Ihren Namen haben die Hundstage im Römischen Reich bekommen. Schon damals konnte man nämlich das Sternbild Großer Hund im Hochsommer ganz besonders gut am Himmel erkennen. Und weil das ganz zufällig zur gleichen Zeit war wie die große Hitzewelle, wurde die eben nach dem Sternbild benannt.
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0: 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Gleich geht's weiter mit dem Top FM Frühstücksradio und den besten Songs aus vier Jahrzehnten.
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2: Mit Zoe Mesenbrink. Schönen guten Morgen. Ausbildung statt Studium. Den Weg gehen laut einer neuen Bertelsmann-Studie aktuell immer mehr junge Menschen. Vor ein paar Jahren war das Studium nach dem Schulabschluss für viele das große Ziel. Die Studie zeigt aber, die beliebteste Option für die Zeit nach der Schule ist jetzt eine Berufsausbildung. Dass trotzdem so viele Ausbildungsstellen unbesetzt sind, liegt laut der Bertelsmann-Studie unter anderem an den Auswahlverfahren. Da sind Schulnoten oft wichtiger als praktische Fähigkeiten. Der Streit um die dritte Startbahn am Flughafen München beschäftigt den Landkreis Freising immer wieder. Zuletzt hat es da große Hoffnungen auf ein Aus für die Startbahn gegeben, die wurde jetzt aber gedämpft. In einem Urteil vom Bayerischen Verwaltungsgerichtshof wurde damals entschieden, dass die Startbahn zeitlich unbegrenzt gebaut werden könnte. Dagegen hat der Landkreis Freising geklagt. Jetzt hat das Bundesverwaltungsgericht diese Klage aber zurückgewiesen. Trotzdem soll die Diskussion weitergehen. Der Landkreis wolle den Beschluss prüfen und über das weitere Vorgehen beraten. Mehr grüne Energie im Landkreis Fürstenfeldbruck. Bei Maisach-Rottbach sollen zwei neue Windkraftanlagen gebaut werden und da steht heute ein großer Schritt an. Um 10 Uhr ist der Spatenstich geplant, damit kann der Bau offiziell beginnen. Mit dem Projekt soll ein wichtiger Beitrag zur Energiewende im Landkreis geleistet werden. Das große Ziel? Mehr Strom vor Ort für eine stärkere regionale Energieversorgung.
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3: 11 Tage voller Musik, Action und richtig guter Laune. Hier in Erding startet heute das große Sinnflut-Festival. Von Zirkusshows über Tanzauftritte bis hin zu Wrestling-Shows ist alles mit dabei. Dazu gibt's große, überdachte Biergärten und Live-Musik auf drei verschiedenen Bühnen. Obendrauf ist auch in der Stadtwerke Erding Arena Programm für euch geplant. Zum Beispiel schaut am Samstag die Spider-Murphy-Gang vorbei. Los geht's mit dem Sinnflut-Festival heute um 16 Uhr. Aus Erding, Clara Berz.
2: Und mehr Nachrichten aus Oberbayern gibt's auch wieder in einer halben Stunde in den Top FM Nachrichten.
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4: Und da haben wir heute auch wieder ein recht durchwachsenes Wetter. Ein Mix aus Sonne und Wolken gibt's, ein bisschen windig und stellenweise mal einen kleinen Regenschauer, das vor allem in Richtung Berge. Morgen und auch am Freitag bleibt es so ein Mix aus Sonne und Wolken mit Tagestopwerten bis zu 26 Grad. Nur der Samstag, der gibt dann nochmal Gas. Da wird's sonniger mit Temperaturen wieder im Hochsommerbereich 27 bis 31 Grad. Gegen Abend können dann auch Schauer und Gewitter kommen.
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4: Guten Morgen auf die Straßen. Vorsicht bitte A92 Deggendorf Richtung München. In Höhe Eching Ost, da ein defekter PKW im Kurvenbereich. Und A99 Westumfahrung Richtung Lindau zwischen Neuherberg und Ludwigsfeld. Da dauert 7 Minuten länger.
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4: Habe ich noch keinen für euch? Wenn ihr was habt, gerne her damit. Per Telefon, per WhatsApp. Beides unter 08000 1064 1064.
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4: Schönen guten Morgen euch und da gibt's heute ganz viele kleine Augen im Landkreis Starnberg. Gestern hat die Tutzinger Festwoche gestartet mit dem Höhepunkt der Tutzinger Fischerhochzeit am Wochenende und da wurde gestern lang gefeiert im Bierzelt. Ja, aber ist kein Problem, wir schauen einfach, dass wir diesen Tag schön entspannt starten und da hilft auf jeden Fall eure Lieblingsmusik. Jetzt gibt's Michael the Mechanics mit All I Need Is a Miracle. Schönen guten Morgen euch.

0: 1250 Jahre. Gleich vier Gemeinden rund um den Ammersee feiern heuer großes Jubiläum. Herrsching, Holzhausen, Reisting und Erling wurden nämlich 776 erstmals urkundlich erwähnt. Hier ist das Top FM Frühstücksradio und in Erling, da startet heute der große Festmarathon. Gefeiert wird vier Tage bis zum Sonntag. Georg Scheitz, Bürgermeister von Erling, wo genau wird denn gefeiert?
1: Wir feiern im ganzen Ort und hauptsächlich unser Festgelände ist am Klosterberg. Das ist praktisch der Florianstadel und das Drumherum vom Florianstadel.
0: Also mitten im Ort und für alle gut erreichbar. Und jetzt gehören zu einem Geburtstag natürlich auch besondere Highlights. Blaskapellen sind jede Menge dabei. Und was steht noch so auf dem Programm bei euch?
1: Die abendlichen Veranstaltungen sind natürlich schon ein kultureller Highlight. Er passt da in unsere Region mit Polt und Dreiviertelblut. Und dieser Samstag möchte ich ganz nahe legen. Es gibt da Kirchenführungen und besondere Führungen im Ort. Wir sorgen einfach, wie unsere Dorfgemeinschaft auch funktioniert.
0: Vier Tage feiern, Musik, Tradition und jede Menge gute Stimmung. In Erling startet heute der große Festmarathon zu 1250 Jahre Erling. Und das Wetter spult auch mit. Ihr hört Radio Top FM. Schönen Donnerstag euch. Und ich spiele euch jetzt Donner Summer mit She Works Hard for the Money. Lasst es euch gut gehen.

0: Viertel nach sechs ist es. Hier ist das Top FM Frühstücksradio. Schönen guten Morgen euch.
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0: Endlich kommt wieder eine Toy Story Fortsetzung. 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
17: Mit Zoe Mesenbrink. Schönen guten Morgen. Studium war mal. Jetzt ist die Berufsausbildung der neue Favorit für junge Menschen. Das zeigt eine neue Bertelsmann-Studie. Demnach sehen rund 90% der Befragten eine Ausbildung als gute Basis für die berufliche Karriere. Wann ist das Gesetzgebungsverfahren zu schnell? Darum geht's heute beim Bundesverfassungsgericht. Denn wenn sich die Regierungsparteien erst kurz vor knapp über Entwürfe einig werden, bleibt dem Bundestag vor der Abstimmung nur wenig Zeit. Das sorgt oft für Kritik. Deshalb soll heute besprochen werden, ob es Temporegelungen für Gesetzesänderungen braucht. Eigentlich sollte die Kulturschranne in Dachau nur brandschutzsaniert werden. Jetzt steht laut Oberbürgermeister Hartmann doch eine Generalsanierung an. Unter anderem müsse die Heizung ausgetauscht werden. Obendrauf brauche es auch neue Abwasserleitungen. Bis der Kulturtreffpunkt in der Altstadt fertig wird, dauert es deshalb voraussichtlich bis März 2028. Im Landkreis Ebersberg wird Elektromobilität großgeschrieben. Ab sofort stärken 8 neue Ladesäulen die Infrastruktur. Damit entstehen insgesamt 16 neue Ladepunkte, die alle öffentlich zugänglich und nicht durch Schranken eingeschränkt sind. Und mehr Nachrichten aus Oberbayern gibt's auch wieder in einer halben Stunde in den Top FM Nachrichten.
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12: Heute kriegen wir einen Mix aus Sonne und Wolken. Es gibt stellenweise ein bisschen Regen, möglich vor allem in Richtung Berge. Ansonsten Tagestopwerte von 21 bis 24 Grad und recht windig ist es. Freitag weiter ein Mix aus Sonne und Wolken, wird schon ein bisschen milder. Und am Samstag wieder Hochsommerwetter, da 27 bis 31 Grad, viel Sonne und gegen Abend dann wieder ein Schauer- und Gewitterrisiko.
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12: Guten Morgen auf die Straßen. Vorsicht, A92 Deggendorf Richtung München in Höhe Eching-Ost. Da steht ein defekter PKW im Kurvenbereich. Dann habe ich noch die A99 Westumfahrung Richtung Lindau zwischen Neuherberg und Ludwigsfeld, da 22 Minuten plus. Sonst alles frei soweit.
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12: Bei den Blitzern haben wir einen stehen und zwar in Starnberg, die Hahnfelder Straße, kommt von Paul, dankeschön fürs Melden. In Sauerlach, die Münchner Straße. In Karlsfeld, ebenfalls die Münchner Straße. Und in München, die Riedler Straße. Wenn ihr noch was habt, gerne her damit, per Telefon oder WhatsApp, beides unter 08000 1064 1064.
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12: Schönen guten Morgen euch und ein deutscher Kultfilm bekommt jetzt eine Fortsetzung. Um was es geht, verrate ich euch in meinem Top FM Newspresso. Den drei Fakten, dass ihr heute beim Smalltalk glänzen könnt, gibt's wie gewohnt um 20 vor 7. Und hier sind Bon Jovi.

0: 20 vor 7. Hier ist das Top FM Frühstücksradio und jetzt die Gesprächsthemen des Tages.
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0: Das hat Erding noch nie gesehen. Heute startet wieder das Sintflut-Festival, eines der größten Open-Air-Festivals in Oberbayern. Neben Kunst und Kultur könnten wir uns da auf einen Konzertmarathon freuen. 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KI wird immer schlauer. Der ChatGPT-Konzern OpenAI hat jetzt bestätigt, beim Test eines neuen KI-Modells hat sich die Software selbstständig gemacht und das Computersystem einer anderen Firma gehackt, um Antworten für die Testaufgabe zu kopieren. IT-Experten raten als Schutz vor solchen KI-Hacks, private Daten auf externe Festplatten zu sichern. Der bewegte Mann bekommt eine Fortsetzung und Til Schweiger soll wieder die Hauptrolle spielen. Die Kultkomödie war 1994 der erfolgreichste deutsche Kinofilm des Jahres. Mehr als 6,6 Millionen Menschen haben Der bewegte Mann damals gesehen.
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0: Servus, schönen guten Morgen. Hier ist das Top FM Frühstücksradio und jetzt wieder ein Tipp, dass ihr leichter durch den Alltag kommt.
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0: Alle, die schon mal Johannisbeer-Gelee oder einen Kuchen gemacht haben, wissen, Johannisbeeren entstielen, das dauert gefühlt ewig. Aber nicht mit deinem Trick, Juliane.
2: So ist es. Alles, was wir brauchen, ist eine stinknormale Gabel. Wir halten die Johannisbeerrispe am oberen Rand fest, fädeln den Stiel zwischen die Zinken der Gabel ein und ziehen dann vorsichtig einmal nach unten durch. So lösen sich die Beeren fast alle auf einmal und landen direkt in der Schüssel. Und morgen, wie unsere Fenster streifenfrei glänzen, wenn am Wochenende mal wieder die Verwandtschaft zu Besuch kommt.
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0: 6.56 Uhr, hier ist das Top FM Frühstücksradio und gleich für alle, die noch kleine Augen haben nach dem Auftakt der Tutzinger Festwoche, da ging es gestern ganz schön lange im Bierzelt, ne? Habe ich gleich was zum Aufwachen. Michael Jackson mit The Way You Make Me Feel gibt's gleich direkt nach den Nachrichten um 7.
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16: Mit Zoe Mesenbrink. Schönen guten Morgen. Immer mehr junge Menschen finden, dass eine Ausbildung eine gute Basis für die berufliche Karriere ist. Das zeigt eine neue Bertelsmann-Studie. Demnach ist die Berufsausbildung mittlerweile die beliebteste Entscheidung nach dem Schulabschluss, nicht mehr das Studium. Die Studie zeigt auch, 90% der befragten Auszubildenden sind mit ihrer Ausbildung zufrieden. Ein großer Pluspunkt ist für viele die Atmosphäre im Team. Rund 85% empfinden ihre Aufgaben zudem als sinnvoll. Schon jetzt starten und landen täglich hunderte Flugzeuge am Münchner Flughafen. In Zukunft soll der Flughafen zu einem der wichtigsten europäischen Drehkreuze für den internationalen Flugverkehr werden. Dafür geht jetzt der Ausbau des zweiten Terminals in die konkrete Planung. Damit soll die Kapazität des Flughafens um rund 10 Millionen Passagiere pro Jahr erhöht werden. Letztes Jahr waren es etwas mehr als 43 Millionen Fluggäste. Trotz des geplanten Ausbaus soll auf die dritte Startbahn weiterhin verzichtet werden. Ein Schreiben an der Rathaustür hat in Freising vor wenigen Tagen für Aufsehen gesorgt. Auf dem Papier eine Beschwerde über Autos, E-Scooter und Radler, die verbotenerweise durch die Fußgängerzone fahren. Gefordert wurden auch Kontrollen und eine davon hat gestern stattgefunden. Unabhängig von dem Schreiben hat die Polizei Fahrradfahrer konfrontiert und informiert. Das Fazit: Allein in 45 Minuten waren es 25 Gespräche. Laut Oberbürgermeisterin Schwind sind weitere Kontrollen geplant. Außerdem stimme sie dem Beschwerdeschreiben zu, hoffe aber in Zukunft auf Post im Rathausbriefkasten.
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17: Wie läuft das Leben in einer Stadt, wenn Kinder die Macht übernehmen? Das sehen wir zum Start in die Sommerferien hier in München bei Mini München. Das ist eine Spielstadt, in der Kinder und Jugendliche ihre ganz eigene Stadt aufbauen können. Und jetzt steht auch das Programm. Neu ist in diesem Jahr zum Beispiel eine Art Trambahnsystem. Mitmachen können Kinder zwischen 9 und 15 Jahren, ganz ohne Anmeldung und komplett kostenlos. Aus München, Juliane Jobst.
16: Und mehr Nachrichten aus Oberbayern gibt's auch wieder in einer halben Stunde in den Top FM Nachrichten.
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0: Da messen wir in Ebersberg am Klostersee gerade 14 Grad, in Obermeitingen im Kreis Landsberg, da sind 13. Tagestopwerte heute 21 bis 24 Grad. Dazu haben wir einen Mix aus Sonne und Wolken und es bleibt windig. Im Laufe des Tages kann örtlich mal etwas Regen fallen. Morgen weiter ein Mix aus Sonne und Wolken, bis zu 26 Grad und dann geht's wieder in Richtung Hochsommer. Samstag bis zu 31 Grad, dazu ein Mix aus Sonne und Wolken und abends dann wieder ein leichtes Schauer- und Gewitterrisiko.
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0: Guten Morgen auf die Straßen. Vorsicht bitte, A95 Garmisch-Partenkirchen Richtung München. Zwischen Wolfratshausen und Schäftlern, da liegt ein totes Tier auf der Straße. Und auch Vorsicht bitte, A96 Lindau Richtung München. Kurz nach der Baustelle Gräfelfinger-Tunnel, da liegt ein totes Tier auf der mittleren Fahrspur. Komm vom Basti, danke dir fürs Melden. Länger dauert's auf der A99 Westumfahrung Richtung Lindau. Zwischen Fröttmanning Nord und Ludwigsfeld 25 Minuten plus. Dann habe ich für euch die A94 Passau Richtung München zwischen Pastetten und Parsdorf 10 Minuten plus und A96 Lindau Richtung München zwischen Leim und Sendling darf 5 Minuten mehr einplanen. Überall sonst seid ihr in unter 5 Minuten durch.
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0: Bei den Blitzern, da steht einer in München, in der Eschenrieder Straße. Kommt von der Tanja, Dankeschön fürs Melden. Mit dabei ist zum Beispiel auch hier in Starnberg die Hahnfelder Straße. Wir haben einen in Sauerlach stehen an der Münchner Straße. Und wir haben noch einen in Hohenbrunn an der Robert-Bosch-Straße. Danke auch an den Alex fürs Melden. Wenn ihr noch was habt, gerne her damit. Per Telefon oder WhatsApp unter 08000 1064 1064.
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0: Die Sommerferien stehen vor der Tür, die Kids zählen schon die Stunden. Und damit die Vorfreude noch mehr steigt, gibt's bei uns wieder den großen Top FM Ferien Countdown. 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Zwei Songs habt ihr Zeit.

0: 7:12 Uhr.
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0: Boah, und heute schicke ich euch mit der ganzen Familie ins Sea Life München. Ich bin da immer so geflasht und ich könnte ewig den Haien beim Schwimmen zuschauen. Am Telefon ist jetzt der Raphael aus Maisach im Kreis Fürstenfeldbruck. Guten Morgen.
3: Hallo, guten Morgen. Servus.
0: Raphael, grüß dich. Guten Morgen. Sag mal, wart ihr denn schon mal im Sea Life?
3: Ja, wir waren schon mal mit unserer Familie dort, mit unseren Kindern, und sie waren ganz begeistert von den vielen Fischen und ja, generell von der Unterwasserwelt. Das hat sie total fasziniert.
0: Das glaube ich. Ja, und jetzt darfst du gerne nochmal hier, oder?
3: Ja, das wäre wahnsinnig toll. Das würde uns wahnsinnig freuen in den Ferien, ja. Wäre schön.
0: Und weißt du was? Ihr habt die Jubelleitung getroffen. Herzlichen Glückwunsch.
3: Oh, super. Ja, cool. Dankeschön. Vielen Dank.
0: Ganz, ganz viel Spaß euch im Sea Life. Und wenn es bei euch heute nicht geklappt hat, kein Problem. Morgen um 7 gibt's die nächste Runde Top FM Ferien Countdown und dann schenke ich euch Karten für die Bavaria Filmstadt. Und gleich habe ich noch einen Schmankerl für euch, und zwar in Erding. Da steht das große XXL-Wochenende bevor, das XXL-Konzertwochenende. Und da schenke ich euch gleich um 7:45 Uhr Karten für die Spider-Murphy-Gang.

0: Hier ist das Top FM Frühstücksradio. Einen schönen guten Morgen euch.
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0: Heute geht's zu einer Auszeit ins Walderlebniszentrum Grünwald. Und da gibt's so viel zu erleben. Auf dem Erlebnispfad, da können die Kids so viel entdecken, Baumhöhlen ertasten und spielerisch den Wald verstehen. Dann gibt's den Waldpavillon, wo wir die Tiere, die bei uns im Wald leben, genau kennenlernen. Es gibt Führungen mit dem Förster und besonders cool, jeden Tag um 16 Uhr gibt's die Wildschweinfütterung. Und die sind ganz schön verfressen. Das Walderlebniszentrum Grünwald ist das perfekte Naturabenteuer für die ganze Familie und ein herrlicher Sommerausflug.
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17: Mit Zoe Mesenbrink. Schönen guten Morgen. Viele Ausbildungsstellen sind unbesetzt und das, obwohl eine Ausbildung inzwischen sogar beliebter als ein Studium ist. Das zeigt eine neue Bertelsmann-Studie. Das liegt laut der Studie daran, dass zum Beispiel Stellen und Bewerber nicht in derselben Region sind und teilweise Schulnoten wichtiger sind als Motivation. 10 Jahre nach dem rassistischen Attentat am Olympia-Einkaufszentrum in München hat es dort gestern eine große Gedenkfeier gegeben. Dabei hat sich Bundespräsident Steinmeier entschieden gegen Rassismus und Antisemitismus gewendet. Niemals dürfen wir uns damit abfinden, dass solches Denken in unserem Land wieder Raum gewinnt, so Steinmeier. Seit rund 20 Jahren gibt es die Skatertage in der Eishalle in Grafing. Jetzt ist damit Schluss. Das kostenlose Ferienangebot wird aus finanziellen Gründen dieses Jahr entfallen. Stattdessen werden Betreuungstage im Jugendcafé angeboten. Diese werden aber kritisiert, denn dort müssen sich Jugendliche anmelden. Der Schutz vor Mücken wird immer wichtiger. Auch bei uns in Oberbayern gibt es inzwischen verschiedene Mückenarten, zum Beispiel die asiatische Tigermücke. Die kann unter Umständen Krankheiten übertragen. In München gibt es deshalb heute eine Infoveranstaltung mit Tipps und Tricks, wie wir die Ausbreitung stoppen können. Und mehr Nachrichten aus Oberbayern gibt's auch wieder in einer halben Stunde in den Top FM Nachrichten.
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18: Messen wir in München am Nymphenburger Schlosspark 16 Grad, Herrsching am Ammersee sind 15 und die Tagestopwerte heute 21 bis 24 Grad. Dazu ist es windig und wir bekommen einen Mix aus Sonne und Wolken. Am Freitag ist es dann eine Spur milder, 26 Grad die Tagestopwerte, dazu Sonne und Wolken im Mix. Am Samstag dann sehr freundlich bis zu 31 Grad. So, und im Laufe des Tages steigen dann wieder die Schauer- und Gewitterrisiken.
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18: A99, Ostumfahrung Richtung Salzburg. Vorsicht bitte in Höhe Aschheim-Ismaning. Da ist ein Unfall gegeben, da sind Fahrzeugteile auf der Straße. Länger dauert's auf der A99, Westumfahrung Richtung Lindau. Zwischen Fröttmanning Nord und Ludwigsfeld 29 Minuten plus. A99, Westumfahrung Richtung Nürnberg. Zwischen Germering Nord und Dreieck Allach 10 Minuten mehr einplanen. Und die A94, Passau Richtung München. Zwischen Hohenlinden und Marktschwaben. Da braucht ihr 8 Minuten länger. Überall sonst seid ihr in unter 8 Minuten durch.
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18: Marktschwaben, Kreis Ebersberg, Erding Straße. Der Paul meldet Neufahren, Kreis Freising am Harz, Mersee, Weil, Kreis Landsberg, die Hauptstraße und München bei Ovarenstraße beidseitig. Ihr habt noch was? 08000 1064 1064, die Nummer zu uns für Telefon und für WhatsApp.
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18: Einen schönen guten Morgen wünsche ich euch. 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Und jetzt gibt's erstmal einen eurer Lieblings-80er. Hier sind Wham! Mit The Edge of Heaven.

0: Hier ist das Top FM Frühstücksradio. Guten Morgen.
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0: 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Da machen wir Spiele mit euch, es gibt Sachen zu gewinnen und jetzt hier bei Stadtland Fluss Plus unser Wochenpreis. 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Und heute spielen wir mit Matthias aus Neubiberg im Kreis München. Grüß dich, guten Morgen.
2: Hi, servus, Bernhard.
0: Unsere Schiedsrichterin ist Juliane.
3: Lieber Matthias, der Franz liegt immer noch vorne, hat 10 richtige geschafft und das gilt's heute zu toppen. Hier ist dein Buchstabe.
4: J-W-S-D-E-S. Z.
3: Das Z wie Zacharias ist es geworden.
0: Okay. Und wenn dir nichts einfällt, dann sagst du einfach?
2: Weiter.
0: Die spannendsten 30 Sekunden deines Morgens starten jetzt. Eine Stadt mit Z.
2: Zicker.
0: Ein Tier.
2: Weiter.
0: Zahl.
2: Zehn.
0: Werkzeug.
2: Klinge.
0: Transportmittel.
2: Zug.
0: Auf der Pizza.
2: Knibbeln.
0: Morgens.
2: Zähneputzen.
0: Obst.
2: Zetschke.
0: Körperteil.
2: Tee.
0: Gewürz.
2: Weiter.
0: Sternzeichen.
2: Zwilling.
0: Im Urlaub.
2: Zwischen.
3: Oh, Matthias! Mann! Gewürz! Zimt! Es klingt erstmal schlimmer, als es am Ende ist, gell? Es fällt einem doch noch einiges ein und dir ist einiges eingefallen. 9 richtige Antworten hast du geschafft. Das war sauknapp. Mann.
2: Ja. Okay. Mensch, hat mir total viel Spaß gemacht. Ich höre euch total gerne. Morgens, immer. Es macht echt viel Laune. Und euch zwei, ja, noch einen schönen Tag, ne?
0: Boah, vielen, vielen Dank, du. Es macht auch Laune, mit genau solchen Hörern wie dir zu spielen. Vielen Dank, dass du heute mit dabei warst. Dir auch einen schönen Tag, Matthias. 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

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Ihr hört Radio Top FM. Schönen guten Morgen euch. Und jetzt gibt's Madonna mit La Isla Bonita.

0: Radio Top FM ist hier. Schönen guten Morgen. Und für die Sonnenstrahlen im Gesicht gibt's gleich Urlaubsflair hier bei Radio Top FM. Wir haben Eros Ramazzotti und Tina Turner für euch mit Corse della Vita. Gibt's gleich nach den Nachrichten um 8.
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12: Mit Zoe Mesenbrink. Schönen guten Morgen. Ausbildung statt Studium. Den Weg gehen laut einer neuen Bertelsmann-Studie aktuell immer mehr junge Menschen. Vor ein paar Jahren war das Studium nach dem Schulabschluss für viele das große Ziel. Die Studie zeigt aber, die beliebteste Option für die Zeit nach der Schule ist jetzt eine Berufsausbildung. Dass trotzdem so viele Ausbildungsstellen unbesetzt sind, liegt laut der Bertelsmann-Studie unter anderem an den Auswahlverfahren. Da sind Schulnoten oft wichtiger als praktische Fähigkeiten. Der Streit um die dritte Startbahn am Münchner Flughafen beschäftigt den Landkreis Freising immer wieder. Zuletzt hat es da große Hoffnung auf ein Aus für die Startbahn gegeben, die wurde jetzt aber gedämpft. In einem Urteil vom Bayerischen Verwaltungsgerichtshof wurde damals entschieden, dass die Startbahn zeitlich unbegrenzt gebaut werden könnte. Dagegen hat der Landkreis Freising geklagt, jetzt hat das Bundesverwaltungsgericht diese Klage aber zurückgewiesen. Trotzdem soll die Diskussion weitergehen, der Landkreis wolle den Beschluss prüfen und über das weitere Vorgehen beraten. Mehr grüne Energie im Landkreis Fürstenfeldbruck. Bei Malsach-Rottbach sollen 2 neue Windkraftanlagen gebaut werden und da steht heute ein großer Schritt an. Um 10 Uhr ist der Spatenstich geplant, damit kann der Bau offiziell beginnen. Mit dem Projekt soll ein wichtiger Beitrag zur Energiewende im Landkreis geleistet werden. Das große Ziel? Mehr Strom vor Ort für eine stärkere regionale Energieversorgung.
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13: Ausnahmezustand hier in Tutzing. Aktuell wird da die Tutzinger Fischerhochzeit gefeiert. Jeden Tag gibt's buntes Programm mit Musik, Tradition und guter Stimmung. Heute spielt zum Beispiel La Brassbanda und am Sonntag wird dann als großes Highlight die historische Tutzinger Fischerhochzeit originalgetreu nachgespielt. Für den Sonntag könnt ihr bis heute sogar noch einen Tisch reservieren. Alle Infos dazu gibt's auf topfm.de. Aus Tutzing, Clara Bertz.
12: Und mehr Nachrichten aus Oberbayern gibt's auch wieder in einer halben Stunde in den Top-FM-Nachrichten.
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0: Ja, da könnte man fast heute schon einen Drachen steigen, gell? Ziemlich windig ist es in Oberbayern. Dazu haben wir gerade Temperaturen von 15 Grad in Puchheim am Icarus-Center. Ottobrunn im Kreis München haben wir 16. Tagestopwerte 21 bis 24 Grad. Es bleibt weiter windig und heute kriegen wir einen Mix aus Sonne und Wolken. Morgen das gleiche nochmal. Sonne, Wolken und Wind im Mix. Tagestopwerte schon bis zu 26 Grad. Und der Samstag zeigt sich erstmal von seiner sonnigen Seite. Am Abend haben wir dann Schauer- und Gewitterrisiko bei Tagestopwerten bis zu 31 Grad.
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0: Am längsten dauert es auf der A99, Westumfahrung Richtung Lindau, zwischen Fröttmanning Nord und Ludwigsfeld 25 Minuten plus. A99, Westumfahrung Richtung Nürnberg, zwischen Germering Nord und dem Dreieck Allach braucht ihr 9 Minuten länger. Und die A9, Nürnberg Richtung München, zwischen Kreuz Nord und Frankfurter Ring, dann 9 Minuten plus. Überall sonst seid ihr in unter 9 Minuten durch.
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0: Steht einer in Weil, Kreis Landsberg, die Hauptstraße. Starnberg-Hahnfelder Straße, Flori meldet, Hohenbrunn, Kreis München, Robert-Bosch-Straße, Mercedir und München-Bajo-Warenstraße beidseitig. Ihr habt noch was? 08000 1064 1064, die Nummer zu uns für Telefon und für WhatsApp.
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0: So, und jetzt machen wir erst einmal ein bisschen Italien-Flair hier im Radio. Mit der Sonne im Gesicht und Eros Ramazzotti im Ohr. Da kriegen wir den Donnerstag auch hin. Hier ist er zusammen mit Tina Turner und Cosa della Vita. Schönen guten Morgen euch.

0: 1250 Jahre. Gleich 4 Gemeinden rund um den Ammersee feiern heuer großes Jubiläum. Herrsching, Holzhausen, Reisting und Erling wurden nämlich 776 erstmals urkundlich erwähnt. Hier ist das Top FM Frühstücksradio und in Erling, da startet heute der große Festmarathon. Gefeiert wird 4 Tage bis zum Sonntag. Georg Scheitz, Bürgermeister von Erling, wo genau wird denn gefeiert?
1: Wir feiern im ganzen Ort und hauptsächlich unser Festgelände ist am Klosterberg. Das ist praktisch der Florianstadl und das Drumherum vom Florianstadl.
0: Also mitten im Ort und für alle gut erreichbar. Und jetzt gehören zu einem Geburtstag natürlich auch besondere Highlights. Blaskapellen sind jede Menge dabei. Und was steht noch so auf dem Programm bei euch?
1: Die abendlichen Veranstaltungen sind natürlich schon ein kultureller Highlight. Er passt da in unsere Region mit Polt und Dreiviertelblut. Und dieser Samstag möchte ich ganz nahe legen. Es gibt da Kirchenführungen und besondere Führungen im Ort. Wir sorgen einfach, wie unsere Dorfgemeinschaft auch funktioniert.
0: 4 Tage feiern, Musik, Tradition und jede Menge gute Stimmung. In Erling startet heute der große Festmarathon zu 1250 Jahre Erling. Und das Wetter spult auch mit. 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Schönen Donnerstag euch.

0: Schönen guten Morgen euch. Hier ist das Top FM Frühstücksradio.
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0: Endlich kommt wieder eine Toy Story Fortsetzung. Und da haben es die Spielzeuge mit einem sehr raffinierten Gegner zu tun, mit einem Tablet. In diesem neuen Abenteuer kämpfen Woody, Buzz und Co. um die Aufmerksamkeit eines Kindes, das lieber auf dem Bildschirm schaut, als mit Spielzeug zu spielen. Witzig, berührend und passt absolut in unsere Zeit. Und dazu gibt's jede Menge Herz und großartige Gags, perfekt für die ganze Familie. Ein Film, bei dem Kinder lachen und Erwachsene sich garantiert an ihre eigene Kindheit erinnern. Toy Story 5, jetzt im Kino.
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0: Hier ist das Top FM Frühstücksradio, 8.27 Uhr, schönen guten Morgen. Und welcher Kultfilm jetzt eine Fortsetzung bekommt, das verrate ich euch gleich. In meinem Top FM Newspresso, den drei Fakten, dass ihr heute beim Smalltalk glänzen könnt, gibt's wie gewohnt um 8.40 Uhr.
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18: Mit Zoe Mesenbrink. Schönen guten Morgen. Studium war mal, jetzt ist die Berufsausbildung der neue Favorit für junge Menschen. Das zeigt eine neue Bertelsmann-Studie. Demnach sehen rund 90% der Befragten eine Ausbildung als gute Basis für die berufliche Karriere. Wann ist das Gesetzgebungsverfahren zu schnell? Darum geht's heute beim Bundesverfassungsgericht, denn wenn sich Regierungsparteien erst kurz vor knapp über Entwürfe einig werden, bleibt im Bundestag vor der Abstimmung nur wenig Zeit. Das sorgt oft für Kritik, deshalb soll heute besprochen werden, ob es Temporegelungen für Gesetzesänderungen braucht. Ursprünglich sollte die Kulturschranne in Dachau nur brandschutzsaniert werden. Jetzt steht laut Oberbürgermeister Hartmann doch eine Generalsanierung an. Unter anderem müsse die Heizung ausgetauscht werden. Obendrauf brauche es auch neue Abwasserleitungen. Bis der Kulturtreffpunkt in der Altstadt fertig wird, dauert es deshalb voraussichtlich bis März 2028. Im Landkreis Ebersberg wird Elektromobilität großgeschrieben. Ab sofort stärken 8 neue E-Ladesäulen die Infrastruktur. Damit entstehen insgesamt 16 neue Ladepunkte, die alle öffentlich zugänglich und nicht durch Schranken eingeschränkt sind. Und mehr Nachrichten aus Oberbayern gibt's auch wieder in einer halben Stunde in den Top FM Nachrichten.
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0: Da messen wir in Freising in der Altstadt 16 Grad. In Rottach am Tegernsee jetzt 15. Und Tagestopwerte heute 21 bis 24 Grad. Ist noch ein bisschen frisch für Mitte Juli, aber in Richtung Wochenende bewegen wir uns wieder in Richtung Hochsommer. Bis dahin kriegen wir jetzt heute erstmal einen Mix aus Sonne und Wolken. Dazu ist es windig. Morgen morgen das gleiche nochmal, schon mal bis zu 26 Grad. Und am Samstag, der zeigt sich dann wieder von seiner sonnigen Seite. Erst gegen Abend steigt das Schauer- und Gewitterrisiko, das bei Tagestopwerten von bis zu 31 Grad.
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0: Am längsten dauert es auf der A99, Westumfahrung Richtung Lindau, zwischen Fröttmanning Nord und Ludwigsfeld 24 Minuten plus. A99, Ostumfahrung Richtung Salzburg, zwischen Kreuz Nord und Kreuz Ost, da 23 Minuten plus. Und die A9, Nürnberg Richtung München, zwischen Kreuz Nord und Schwabing, da braucht ihr 12 Minuten länger. Überall sonst seid ihr in unter 12 Minuten durch.
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0: Steht einer in Neuching, Kreis Erding, Moos-Inninger Straße, Starnberg, Hahnfelder Straße, Dachau, die Dorf Straße und München-Menzinger Straße stadtauswärts. Wenn ihr noch was habt, 08000 1064 1064, die Nummer zu uns für Telefon und für WhatsApp. Merci dabei!
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0: Und bevor uns Juliane jetzt gleich um 8:45 erzählt, wie wir Johannisbeeren mit einem Gabeltrick ganz leicht entstehlen, gibt's von mir Frankie Goes to Hollywood mit Relax. Schönen guten Morgen. Na.

0: Hier ist das Top FM Frühstücksradio. 8.41 Uhr. Schönen Donnerstagmorgen euch. Und jetzt die Gesprächsthemen des Tages.
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0: 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Heute startet wieder das Sintflut-Festival, eines der größten Open-Air-Festivals in Oberbayern. 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KI wird immer schlauer. Der ChatGPT-Konzern OpenAI hat jetzt bestätigt, beim Test eines neuen KI-Modells hat sich die Software selbstständig gemacht und das Computersystem einer anderen Firma gehackt, um Antworten für die Testaufgaben zu kopieren. IT-Experten raten als Schutz vor solchen KI-Hacks, private Daten auf externen Festplatten zu sichern. Der bewegte Mann bekommt eine Fortsetzung und Til Schweiger soll wieder die Hauptrolle spielen. Die Kultkomödie war 1994 der erfolgreichste deutsche Kinofilm des Jahres. Mehr als 6,6 Millionen Menschen haben Der bewegte Mann damals im Kino gesehen.
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0: Servus, schönen guten Morgen. Hier ist das Top FM Frühstücksradio und jetzt wieder ein Tipp, dass ihr leichter durch den Alltag kommt.
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0: Alle, die schon mal Johannisbeer-Gelee oder einen Kuchen gemacht haben, wissen, Johannisbeeren entstielen, das dauert gefühlt ewig. Aber nicht mit deinem Trick, Juliane.
2: So ist es. Alles, was wir brauchen, ist eine stinknormale Gabel. Wir halten die Johannisbeerrispe am oberen Rand fest, fädeln den Stiel zwischen die Zinken der Gabel ein und ziehen dann vorsichtig einmal nach unten durch. So lösen sich die Beeren fast alle auf einmal und landen direkt in der Schüssel. Und morgen, wie unsere Fenster streifenfrei glänzen, wenn am Wochenende mal wieder die Verwandtschaft zu Besuch kommt.
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10: Mit Zoe Mesenbrink. Schönen guten Morgen. Immer mehr junge Menschen finden, dass eine Ausbildung eine gute Basis für die berufliche Karriere ist. Das zeigt eine neue Bertelsmann-Studie. Demnach ist die Berufsausbildung mittlerweile die beliebteste Entscheidung nach dem Schulabschluss, nicht mehr das Studium. Die Studie zeigt auch, 90% der befragten Auszubildenden sind mit ihrer Ausbildung zufrieden. Ein großer Pluspunkt ist für viele die Atmosphäre im Team. Rund 85% empfinden ihre Aufgaben zudem als sinnvoll. Schon jetzt starten und landen jeden Tag hunderte Flugzeuge am Münchner Flughafen. In Zukunft soll der Flughafen zu einem der wichtigsten europäischen Drehkreuze für den internationalen Flugverkehr werden. Dafür geht jetzt der Ausbau des zweiten Terminals in die konkrete Planung. Damit soll die Kapazität des Flughafens um rund 10 Millionen Passagiere pro Jahr erhöht werden. Letztes Jahr waren es etwas mehr als 43 Millionen Fluggäste. Trotz des geplanten Ausbaus soll auf die dritte Startbahn weiterhin verzichtet werden. Ein Schreiben an der Rathaustür hat in Freising vor wenigen Tagen für Aufsehen gesorgt. Auf dem Papier eine Beschwerde über Autos, E-Scooter und Radler, die verbotenerweise durch die Fußgängerzone fahren. Gefordert wurden auch Kontrollen und eine davon hat gestern stattgefunden. Unabhängig von dem Schreiben hat die Polizei Fahrradfahrer kontrolliert und informiert. Das Fazit: Allein in 45 Minuten waren es 25 Gespräche. Laut Oberbürgermeisterin Schwind sind weitere Kontrollen geplant. Außerdem stimme sie dem Beschwerdeschreiben zu, hofft aber in Zukunft auf Post im Rathausbriefkasten.
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11: Landkreis Erding.
12: 11 Tage voller Musik, Action und richtig guter Laune. Hier in Erding startet heute das große Sinnflut-Festival. Von Zirkusshows über Tanzauftritte bis hin zu Wrestling-Shows ist alles mit dabei. Dazu gibt's große, überdachte Biergärten und Live-Musik auf 3 verschiedenen Bühnen. Obendrauf ist auch in der Stadtwerke Erding Arena Programm für euch geplant. Zum Beispiel schaut am Samstag die Spider-Murphy-Gang vorbei. Los geht's mit dem Sinnflut-Festival heute um 16 Uhr. Aus Erding, Clara Berz.
10: Und mehr Nachrichten aus Oberbayern gibt's auch wieder in einer halben Stunde in den Top-FM-Nachrichten.
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13: Dann messen wir in München am Isartor gerade 16 Grad. Steinhöring im Kreis Ebersberg sind 17. Tagestopwerte heute relativ frisch für Mitte Juli, 21 bis 24 Grad. Dazu ist es windig und wir bekommen heute einen Mix aus Sonne und Wolken. Morgen wird schon eine Spur wärmer, bis zu 26 Grad. Dazu Sonne und Wolken im Mix. Und am Samstag erstmal viel Sonnenschein. Gegen Abend haben wir dann wieder ein Schauer- und Gewitterrisiko. Und die Tagestopwerte liegen bei bis zu 31 Grad.
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13: Da haben wir die A95 München Richtung Garmisch-Partenkirchen. Vorsicht, zwischen Wolfratshausen und Seeshaupt, da ein Holzbalken auf der Straße. Dann dauert es am längsten auf der A99 Ostumfahrung Richtung Salzburg. Zwischen Kreuz Nord und Kreuz Ost 34 Minuten plus. Die A99 Westumfahrung Richtung Lindau. Zwischen Dreieck Allach und Lochhausen braucht ihr 12 Minuten länger. Und die A99 Ostumfahrung Richtung Nürnberg. Zwischen Hohenbrunn und Kirchheim, da momentan 10 Minuten plus. Überall sonst seid ihr in unter 10 Minuten durch.
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13: Da kommt gerade ein ganz neuer Blitzer rein von der Lilly, und zwar München, Menzinger Straße Stadt auswärts nach dem Krankenhaus im Gebüsch versteckt. Danke dir fürs Melden, Lilly. Dann habe ich einen in Puchheim, Kreis Fürstenfeldbruck, Lochhauser Straße, Dachau Dorfstraße, und der Hans meldet noch Feldkirchen, Kreis München an der Aschheimer Straße. Wenn ihr noch was beisteuern wollt, 08000 1064 1064, die Nummer zu uns für Telefon und für WhatsApp.
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13: Und gleich habe ich wieder einen tollen Ausflugstipp in meinen 111 Dingen in Oberbayern, die ihr unbedingt mal gemacht haben müsst. Und da geht's zu einer Auszeit ins Grüne, wo die Kids den Wald verstehen lernen können, ganz viele Spiele spielen können und wir ganz nebenbei auch noch total schön geerdet werden. Wo dieser Ausflug ins Grüne ist, das hören wir gleich um 8:45.

0: entdecken, Baumhöhlen ertasten und spielerisch den Wald verstehen. Dann gibt's den Waldpavillon, wo wir die Tiere, die bei uns im Wald leben, genau kennenlernen. Es gibt Führungen mit dem Förster und besonders cool, jeden Tag um 16 Uhr gibt's die Wildschweinfütterung. Und die sind ganz schön verfressen. Das Walderlebniszentrum Grünwald ist das perfekte Naturabenteuer für die ganze Familie und ein herrlicher Sommerausflug.
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13: Mit Zoe Mesenbrink. Schönen guten Morgen. Viele Ausbildungsstellen sind unbesetzt und das, obwohl eine Ausbildung inzwischen sogar beliebter als ein Studium ist. Das zeigt eine neue Bertelsmann-Studie und das liegt laut Studie daran, dass zum Beispiel Stellen und Bewerber nicht immer in derselben Region sind und teilweise Schulnoten wichtiger sind als Motivation. 10 Jahre nach dem rassistischen Attentat am Olympia-Einkaufszentrum in München hat es dort gestern eine große Gedenkfeier gegeben. Dabei hat sich Bundespräsident Steinmeier entschieden gegen Rassismus und Antisemitismus gewendet. Niemals dürfen wir uns damit abfinden, dass solches Denken in unserem Land wieder Raum gewinnt, so Steinmeier. Seit rund 20 Jahren gibt es die Skatertage in der Eishalle in Grafing. Jetzt ist damit Schluss. Das kostenlose Ferienangebot wird aus finanziellen Gründen dieses Jahr entfallen. Stattdessen werden Betreuungstage im Jugendcafé angeboten. Das wird aber kritisiert, denn dort müssen Jugendliche angemeldet werden. Der Schutz vor Mücken wird immer wichtiger. Auch bei uns in Oberbayern gibt es inzwischen verschiedene Mückenarten, zum Beispiel die asiatische Tigermücke. Die kann unter Umständen Krankheiten übertragen. In München gibt es deshalb heute eine Infoveranstaltung mit Tipps, wie wir die Ausbreitung stoppen können. Und mehr Nachrichten aus Oberbayern gibt's auch wieder in einer halben Stunde in den Top FM Nachrichten.
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14: Ganz schön windig ist es bei uns in Oberbayern. Da fühlen sich die 17 Grad in Diesen am Ammersee gleich noch ein bisschen kühler an. Taufkirchen an der Vils im Kreis Erding, da 16 und heute Tagestopwerte von 21 bis 24 Grad. Dazu Sonne- und Wolkenmix und der Wind, der weht zeitweise sogar auch stark böig. Morgen wird es eine Spur milder, bis zu 26 Grad. Dazu Sonne und Wolken im Mix und der Samstag steht wieder ganz im Zeichen von Hochsommer. 31 Grad die Tagestop-Temperaturen, dazu viel Sonnenschein und abends ein Schauer- und Gewitterrisiko.
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14: Vorsicht bitte, A99, Westumfahrung Richtung Lindau, zwischen Ludwigsfeld und dem Tunnel Allach, da ein großes Gummiteil auf der Straße. Am längsten dauert es auf der A99, Ostumfahrung Richtung Salzburg, zwischen Aschheim-Ismaning und Haar, 14 Minuten plus. B471, Oberschleißheim Richtung Haar, zwischen Garching Süd und Ismaning, eine 14 Minuten mehr einplanen. Und A99, Westumfahrung Richtung Lindau, zwischen Ludwigsfeld und Lochhausen, da 10 Minuten plus. Überall sonst seid ihr in unter 10 Minuten durch.
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14: Feldkirchen, Kreismünchen, Aschheimer Straße, Erding, Freisinger Straße, Dennis meldet Stahn, der Kahnfelder Straße, merci dir, und München Hochstraße, beidseitig. Ihr habt noch was? Her damit per Telefon oder WhatsApp unter 08000 1064 1064. Merci dabei.

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9:43 Uhr, hier ist das Top FM Frühstücksradio und die Kids, die zählen schon die Stunden bis zu den Sommerferien. 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Und jetzt gibt's einen eurer Lieblings-80er. Daryl Hall und John Oates mit Maneater. Schönen Donnerstagmorgen euch.

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13: Ich bin Justin Hamm. Viele Wähler der AfD erhoffen sich neben einer strikteren Migrationspolitik vor allem wirtschaftliche Stabilisierung. Die meisten Unternehmen warnen aber genau vor dem Gegenteil, wenn die AfD ihr Vorhaben umsetzt. Arbeitgeberpräsident Dulger sagt dazu:
14: Anti-Euro, die sind Anti-EU, die sind pro-Russland. Ich kann mit einer Partei für eine Industrie- und Wirtschaftsnation, wie Deutschland eine ist, wenig anfangen, die sowas im Parteiprogramm stehen hatten. Deswegen sehe ich in dem Dialog mit den Herrschaften von der AfD keinen Sinn.
13: Fast jede fünfte Familie mit minderjährigen Kindern in Deutschland wird von nur einem Elternteil geführt. Das sind weniger Alleinerziehende als noch vor 10 Jahren, doch das Armutsrisiko bleibt hoch. 1,65 Millionen Alleinerziehende waren es letztes Jahr, fast 85% davon Frauen. Fast jede und jeder dritte Alleinerziehende gilt als armutsgefährdet. Nach Plan der Bundesregierung sollen Eltern von 16- und 17-Jährigen den Anspruch auf Unterhaltsvorschuss verlieren. Die EU-Staaten haben sich auf ein neues Sanktionspaket gegen Russland geeinigt. Es ist das 21. dieser Art seit Beginn des Angriffskrieges gegen die Ukraine. Geplant sind unter anderem weitere Maßnahmen gegen den russischen Finanz- und Energiesektor und auch ein Einreiseverbot für russische Soldaten. Ein Einfuhrverbot für russischen Fisch ist dagegen gescheitert. Die Landtagsfraktionen von CSU und Freien Wählern wollen in Bayern einen Uniformtag für Einsatzkräfte einführen. Sie haben nun einen Dringlichkeitsantrag eingebracht. Vorbild ist Skandinavien. Dort dürfen zum Beispiel ehrenamtliche Rettungskräfte oder Feuerwehrleute oder auch Armeereservisten einmal im Jahr ihre Uniform am Arbeitsplatz tragen. So soll das Engagement in der Gesellschaft gestärkt werden.
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15: Wie läuft das Leben in einer Stadt, wenn Kinder die Macht übernehmen? Das sehen wir zum Start in die Sommerferien hier in München bei Mini München. Das ist eine Spielstadt, in der Kinder und Jugendliche ihre ganz eigene Stadt aufbauen können. Und jetzt steht auch das Programm. Neu ist in diesem Jahr zum Beispiel eine Art Trambahnsystem. Mitmachen können Kinder zwischen 9 und 15 Jahren, ganz ohne Anmeldung und komplett kostenlos. Aus München, Juliane Jobst.
16: Und mehr Nachrichten aus Oberbayern gibt's auch wieder in einer Stunde in den Top FM Nachrichten.
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16: Sonne, Wolken und Wind, heute ist wieder alles mit dabei. 17 Grad messen wir dazu in Moosburg an der Stadthalle, 18 in Bergkirchen im Landkreis Dachau. Maximal 25 Grad Top-Temperatur sind heute mit drin und das ist deutlich bewölkter als die letzten Tage. Später, so gegen Abend, reißt es dann aber nochmal kurz auf und ab morgen wird es dann sowieso wieder deutlich sommerlicher und wärmer. Am Samstag zum Beispiel knacken wir die 30 Grad wieder. Perfekt also fürs Top-FM-Dirndlfliegen in der Therme Erding zum Beispiel.
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16: Servus Zeug auf die Straßen. Vorsicht bitte. Auf der A8 Stuttgart Richtung München zwischen Friedberg und Dasing. Da ist ein LKW liegen geblieben und das sind Reifenteile auf der Straße. Und Obacht bitte auch auf der A99 West Richtung Lindau. Zwischen Ludwigsfeld und dem Tunnel Allach ist ein Auto auf der linken Spur liegen geblieben und deshalb stockt so ein bisschen. 6 Minuten braucht ihr länger durch. Genauso auch auf der A99 Ost Richtung Salzburg. Zwischen Aschheim-Ismaning und Hohenbrunn. Ansonsten läuft's, kommt gut und vor allem sicher an euer Ziel.
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16: München beidseitig auf der Paul-Gerhardt-Allee wird geblitzt. Danke dir, Hanna, fürs Melden. Puchheim, Landkreis Fürstenfeldbruck, Lochhauser Straße. Allershausen, Landkreis Freising, Moosstraße. Und in Dachau wird auf der Dorfstraße geblitzt. Habt ihr sonst noch was gesehen? Staus oder Blitzer? Dann gerne einmal anrufen oder eine WhatsApp schreiben an die 08000 1064 1064. Vielen Dank euch.
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16: Und heute machen wir es uns schön, ganz gemütlich geht's rein in diesen bewölkteren Donnerstag mit Wohlfühlsound aus unserem Mehr Musiksommer. Kopfnick-Sound aus den 90ern ist da mit dabei von R.E.M. Ein bisschen schneller wird's mit dem 2000er von Amy MacDonald. Und jetzt powern wir uns rein in diesen Arbeitstag mit 30 Minuten Musik am Stück und Wham!

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12: Bewölkter ist es als die letzten Tage. Trotzdem schafft es die Sonne immer mal wieder raus bei uns in Oberbayern. Und warm ist es auch. Bis zu 26 Grad Top-Temperatur sind heute mit drin. 18 Grad messen wir da aktuell noch in München an der Frauenkirche. Angenehme 17 bei euch in Penzberg. Und ab morgen wird es dann wieder deutlich sonniger und mit der Sonne natürlich auch wieder wärmer. Am Samstag knacken wir die 30 Grad. Und wenn ihr einen Ausflug machen wollt, na, wandern, Biergarteln oder so, der Samstag ist auf jeden Fall der schönere Tag am Wochenende.
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12: Servus Zeug auf die Straßen. Vorsicht bitte, auf der A9 München Richtung Nürnberg, zwischen dem Kreuz Neufern und Allershausen, hier ist erstmal ein defekter LKW auf der Straße und es liegt ein Reifen auf der Straße. Ein bisschen länger braucht ihr dazu auf der A99 Ost Richtung Nürnberg, zwischen Hohenbrunn und Kirchheim bei München, hier stockt's und ihr braucht 4 Minuten länger und am längsten dauert's aktuell auf der B308 Holzkirchen Richtung Rottach-Egern, zwischen Bad Wiessee und Rottach-Egern. Hier braucht ihr eine Viertelstunde länger. Ansonsten läuft's, kommt gut und vor allem sicher an euer Ziel.
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12: In München wird geblitzt auf der Hochstraße. Vielen Dank dir, Saskia, fürs Melden. Allershausen, Landkreis Freising, die Moosstraße ist mit dabei. In Puchheim im Landkreis Fürstenfeldbruck wird auf der Lochhauser Straße geblitzt und Erding auf der Freisinger Straße. Habt ihr sonst noch was gesehen, Staus oder Blitzer? Dann gerne einmal anrufen oder eine WhatsApp schreiben an die 08000 1064 1064. Vielen Dank euch.

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1 Milliarde Klicks auf YouTube. Das schafft nicht jeder. Hier ist Radio Top FM um 10:45. Unser Lieblings-Pop-Duo aus Schweden hat genau das aber jetzt geschafft. Und zwar mit einem Musikvideo, das mittlerweile mehr als 35 Jahre alt ist. Und ich bin mir sicher, die meisten von euch erkennen den Song schon nach der allerersten Sekunde. Schon, oder? Also, allerspätestens durch einen der berühmtesten Liebesfilme aller Zeiten kennt ihr

Soft Rock Songs der 90er. It Must Have Been Love von Roxette. Herzlich willkommen im Billion Views Club auf YouTube. Und ich finde, irgendwie zeigt das mal wieder, manche Songs werden einfach nie alt. Und es sind einfach immer die besten. Und vor allem macht's immer und überall Spaß, sie zu hören. Deshalb dreht auf. Wir haben ihn jetzt hier für euch. Roxette mit It Must Have Been Love in der kompletten Gesamtlänge hier bei Radio Top FM. Schönen Donnerstag euch.

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10: Ich bin Moritz Einzel. Für Gesetzgebungsverfahren gibt es kein verfassungsrechtliches Tempolimit. Das hat das Bundesverfassungsgericht entschieden und eine Klage des früheren CDU-Abgeordneten Heilmann verworfen. Der hatte geklagt, weil er das Gesetzgebungsverfahren der Ampelregierung zum Heizungsgesetz überhastet fand. Dadurch sah er seine Rechte als Parlamentarier verletzt. Nun sagt das Verfassungsgericht, nein, bezifferte Grenzen für das Tempo bei der Beratung von Gesetzen gibt es nicht. Kinder allein erziehen, das bedeutet riesige Herausforderungen in Freizeit, Haushalt, Beruf. Und oft bedeutet alleinerziehend sein gleichzeitig arm sein. Das zeigen neue Behördenzahlen. Rund 30% der Alleinerziehenden waren 2025 armutsgefährdet. In den allermeisten Fällen sind Frauen betroffen. Für viele Betroffene könnte es noch enger werden, wenn, wie geplant, der staatliche Unterhaltsvorschuss für 17- und 18-jährige Kinder wegfällt. Bäckereien dürfen sonntags nur bis zu 3 Stunden Backwaren herstellen und an diesem Tag verkaufen. Das besagt das Sonntagsbackverbot. Handwerkspräsident Dittrich findet das ungerecht, weil zum Beispiel Tankstellen ganztags aufbacken dürfen. Womit argumentiert Dittrich noch, Ursula Winkler?
11: Nach seiner Erfahrung sind Sonn- und Feiertagsdienste bei einigen Bäckerinnen und Bäckern sogar besonders beliebt, weil dann extra Zuschläge winken und dafür mal unter der Woche ein freier Tag möglich ist. Er will weiter am 8-Stunden-Tag festhalten, aber er wünscht sich mehr Flexibilität.
10: CSU und Freie Wähler wollen in Bayern einen sogenannten Uniformtag einführen. An einem festgelegten Tag sollen Einsatzkräfte wie Feuerwehr, Polizei oder Bundeswehr freiwillig in Uniform zur Arbeit kommen können. Vorbild ist ein ähnlicher Tag in Skandinavien. Ziel ist es, das Ehrenamt sichtbarer zu machen und den Zusammenhalt zu stärken.
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12: Ausnahmezustand hier in Tutzing. Aktuell wird da die Tutzinger Fischerhochzeit gefeiert. Jeden Tag gibt's buntes Programm mit Musik, Tradition und guter Stimmung. Heute spielt zum Beispiel La Brassbanda und am Sonntag wird dann als großes Highlight die historische Tutzinger Fischerhochzeit originalgetreu nachgespielt. Für den Sonntag könnt ihr bis heute sogar noch einen Tisch reservieren. Alle Infos dazu gibt's auf topfm.de. Aus Tutzing, Clara Bertz.
13: Und mehr Nachrichten aus Oberbayern gibt's auch wieder in einer Stunde in den Top FM Nachrichten.
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13: Ach, es ist ein angenehmes Sommerwetter bei uns in Oberbayern, würde ich sagen, ne? Es sind zwar ein paar mehr Wolken mit dabei als sonst, Sonne kommt aber trotzdem mit raus und der Wind, der sorgt ein bisschen für Abkühlung. Es ist wirklich wieder alles mit dabei. 18 Grad messen wir dazu in Olching am Grünanger, 19 in Taufkirchen im Landkreis München. Maximal 25 Grad Top-Temperatur sind mit drin. Also perfekt zum Start zum Beispiel vom Sintflut-Festival in Erding. Nur, wenn ihr da hingeht, am Abend wäre was zum Drüberziehen vielleicht nicht ganz schlecht, ne? Wird nur dann doch ja immer ein bisschen frischer. Ab morgen wird es dann schon wieder deutlich wärmer bei uns und am Wochenende knacken wir mal wieder die 30 Grad.
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13: Servus zu euch auf den Straßen. Ein bisschen länger braucht ihr aktuell auf der A8 Salzburg Richtung München zwischen Holzkirchen und dem Kreuz Süd 5 Minuten plus. A9 München Richtung Nürnberg zwischen dem Dreieck Holledau und Langenbruck, da hat's gekracht, 10 Minuten braucht ihr hier länger. A99 Ost Richtung Nürnberg zwischen Hohenbrunn und Kirchheim, hier sind's 5 Minuten. Und auf der B318 Holzkirchen Richtung Rottach-Egern zwischen Dürnbach und Gmund, hier habt ihr 8 Minuten Verlängerung. Ansonsten läuft's, kommt gut und vor allem sicher an euer Ziel.
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13: Geblitzt wird in München auf der Paul-Gerhardt-Allee. Danke dir, Hanna, fürs Melden. Halberg-Moos im Landkreis Freising wird am Flughafen Südring geblitzt. Neuching, Landkreis Erding, die Moos-Inninger Straße. Danke dir, Tobi, fürs Melden. Und Gilching, Landkreis Starnberg, die Landsberger Straße. Habt ihr sonst noch was gesehen? Staus oder Blitzer? Dann gerne einmal anrufen oder eine WhatsApp schreiben an die 08000 1064 1064. Vielen Dank euch.
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13: Und im Büro, im Supermarkt oder auch der Lokführer, ihr seid fleißig am Arbeiten und wir hier bei Radio Top FM sind mit dabei. Begleiten euch mit den besten Songs aus 4 Jahrzehnten jetzt wieder eine ganze halbe Stunde lang am Stück. Und mit dabei haben wir handgemachten Rock aus den 80ern von den Guns N' Roses. Mit der süßen Stimme von Leona Lewis geht's auch weiter. Die verzaubert uns mit einem 2000er und er verzaubert uns schon jetzt mit seiner sanften, warmen Reibeisenstimme. Chris Rea mit Julia hier bei Radio Top FM. Schönen Donnerstagvormittag euch.

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10: Ja, heute sind mal wieder mehr Wolken mit dabei über Oberbayern. Trotzdem schafft es die Sonne immer mal wieder kurz raus und warm ist es auch. Bis zu 26 Grad Top-Temperatur sind heute mit drin. 19 Grad messen wir da aktuell in Poing im Landkreis Ebersberg, 19 auch in Denklingen im Landkreis Landsberg. Ab morgen wird es dann wieder mehr sonnig und vor allem mit der Sonne auch wieder wärmer. Am Samstag zum Beispiel knacken wir die 30 Grad. Also wenn ihr einen Ausflug machen wollt, wandern, Biergarteln, Radeltour, der Samstag ist auf jeden Fall der schönere Tag am Wochenende. Nur am Abend kann es in Richtung Berge ein kleines bisschen nasser werden.
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10: Servus zu euch auf die Straßen. Ein bisschen länger braucht ihr aktuell auf der A8 Salzburg Richtung München zwischen Holzkirchen und dem Kreuz Süd. 7 Minuten plus. Auf dem Mittleren Ring, da stockt's streckenweise immer mal wieder. Am längsten braucht ihr hier zwischen Denninger Straße und Iflandstraße 5 Minuten plus. Und auf der B318 Holzkirchen Richtung Rottach-Egern zwischen Bad Wietze und Rottach-Egern hier 7 Minuten plus. Ansonsten läuft's, kommt gut und vor allem sicher an euer Ziel.
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10: München beidseitig auf der Paul-Gerhardt-Allee wird geblitzt. Allershausen, Landkreis Freising, Moosstraße. Karlsfeld, Landkreis Dachau, die Münchner Straße ist mit dabei. Und in Gilching im Landkreis Starnberg, die Landsberger Straße. Danke dir, Annette, fürs Melden. Habt ihr sonst noch was gesehen? Staus oder Blitzer? Dann gerne einmal anrufen oder eine WhatsApp schreiben. Geht beides ganz einfach und kostenlos an die 08000 1064 1064. Vielen Dank euch.

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Und falls ihr schon jetzt Lust auf Festivalstimmung habt, schon heute startet das Sinnflut-Festival in Erding, um 16 Uhr geht's da los. In Erding steppt also ab heute der Bär und wir wünschen euch ganz, ganz viel Spaß.

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10: Ich bin Moritz Einzel. Im Streit um zu schnelle Gesetzgebungsverfahren hat das Bundesverfassungsgericht die Klage verworfen. Der ehemalige Abgeordnete Heilmann hatte kritisiert, dass die damalige Ampelregierung das Heizungsgesetz kurzfristig durchs Parlament bringen wollte. Die obersten Richter in Karlsruhe sehen das anders. Thomas Bremser berichtet.
11: Es kommt immer wieder mal vor, dass der Bundestag Gesetze im Eiltempo beschließen muss. So ähnlich war es vor 3 Jahren auch beim Heizungsgesetz der Ampel. Das Gericht stoppte damals im Eilverfahren die schnelle Abstimmung, die dann 2 Monate später stattfand. Doch jetzt sagen die obersten Richter, es gebe kein festes Tempolimit, wenn Gesetze beschlossen werden.
10: Nur bis zu 3 Stunden dürfen Bäckereien an Sonn- und Feiertagen zum Beispiel Brötchen herstellen und verkaufen. Tankstellen dagegen dürfen ganztägig aufbacken. Handwerkspräsident Dittrich kritisiert diese Ungleichheit und setzt sich jetzt für eine Abschaffung dieses Sonntagsbackverbots ein. Die Koalition will die Regeln zum neuen Jahr lockern, hat aber noch keinen Gesetzentwurf gemacht. Hitze und Trockenheit haben die Dürre in Europa weiter verschärft. Eine Studie zeigt, entscheidend ist nicht nur, dass Regen fehlt, sondern auch die durch die Hitze stark gestiegene Verdunstung. Die Forschenden warnen, dass Dürren dadurch häufiger und schwerer werden, mit erheblichen Folgen für die Landwirtschaft. Arbeitgeberpräsident Dulger findet, dass die AfD keine Lösungen für Deutschlands Probleme hat. Der Nachrichtenagentur dpa hat Dulger gesagt, die AfD sei anti-Euro, anti-EU und pro-Russland. Damit könne die Industrie- und Wirtschaftsnation Deutschland wenig anfangen.
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12: 11 Tage voller Musik, Action und richtig guter Laune. Hier in Erding startet heute das große Sinnflut-Festival. Von Zirkusshows über Tanzauftritte bis hin zu Wrestling-Shows ist alles mit dabei. Dazu gibt's große, überdachte Biergärten und Live-Musik auf 3 verschiedenen Bühnen. Obendrauf ist auch in der Stadtwerke Erding Arena Programm für euch geplant. Zum Beispiel schaut am Samstag die Spider-Murphy-Gang vorbei. Los geht's mit dem Sinnflut-Festival heute um 16 Uhr. Aus Erding, Clara Berz.
13: Und mehr Nachrichten aus Oberbayern gibt's auch wieder in einer Stunde in den Top FM Nachrichten.
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15: Sonne, Wolken, Wind. Heute ist wieder alles mit dabei. 18 Grad messen wir dazu in München an der Residenz. 19 in Maisach im Landkreis Fürstenfeldbruck. Maximal 25 Grad Top-Temperatur sind heute mit drin. Dazu ist es deutlich bewölkter als die letzten Tage. Später in Richtung Abend reißt es dann aber wieder auf und ab morgen wird es dann generell schon wieder deutlich sommerlicher und wärmer. Am Samstag zum Beispiel knacken wir die 30 Grad Marke. Perfekt fürs Top-FM-Dirndlfliegen in der Therme Erding zum Beispiel.
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15: Servus euch auf die Straßen. Vorsicht bitte auf der A96 München Richtung Lindau zwischen Oberpfaffenhofen und Wörthsee. Hier haben wir eine ungesicherte Unfallstelle. Länger braucht ihr auf der A8 Salzburg Richtung München zwischen Weihern und dem Kreuz Süd 10 Minuten plus. Und am längsten braucht ihr auf der B318 Holzkirchen Richtung Rottach-Egern zwischen Bad Wiessee und Rottach-Egern. Hier sind es 22 Minuten plus. Überall sonst, wo es stockt und ihr steht, in unter 5 Minuten seid ihr dadurch, kommt gut und vor allem sicher an euer Ziel.
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15: München-Schleißheimer Straße wird geblitzt. In Erding auf der Taufkirchner Straße, danke dir Hannes fürs Melden. Altomünster, Landkreis Dachau, die Dachauer Straße und in Ebersberg auf der Schwabener Straße. Habt ihr sonst noch was gesehen? Staus oder Blitzer? Dann gerne her damit. Wie immer kostenlos per Anruf oder WhatsApp an die 08000 1064 1064. Vielen Dank euch.
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15: Und zusammen geht's durch diesen Donnerstagmittag bei der Arbeit, beim Kochen, in der Küche oder wo auch immer ihr gerade unterwegs seid. Wir sind bei euch und begleiten euch mit euren Lieblingssongs. Gute Laune Power Rock gibt's gleich aus den 90ern. Ganz viel Gefühl bringt Mr. Timberlake mit. Und jetzt rennen wir rein. Ab in die Mittagspause mit diesem 80er von Bryan Adams. Lasst es euch schmecken.

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0: Bewölkter ist es als die letzten Tage. Trotzdem schafft die Sonne immer mal wieder raus und warm ist es dazu auch. Bis zu 26 Grad die Top-Temperatur heute. 19 Grad messen wir da aktuell in Dachau an der Amper. 19 auch bei euch am Tegernsee. Und ab morgen wird's dann wieder so richtig sonnig und mit der Sonne dann auch wieder wärmer. Ab Samstag knacken wir zum Beispiel die 30-Grad-Marke. Und wenn ihr einen Ausflug machen wollt, wandern, Biergarteln oder eine Radeltour, dann ist der Samstag auf jeden Fall der schönere Tag von beiden.
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0: Servus euch auf die Straßen. Vorsicht bitte, ungesicherte Unfallstelle auf der A8 Stuttgart Richtung München. Zwischen Sulzemoos und Dachau-Fürstenfeldbruck, hier ist die mittlere Spur auch gesperrt und es sind Menschen auf der Straße. Und obacht bitte auch auf der A96 München Richtung Lindau, zwischen Oberpfaffenhofen und Wörthsee. Auch hier haben wir eine ungesicherte Unfallstelle. Länger braucht ihr ansonsten auf der A8 Salzburg Richtung München. Einmal auf der Strecke zwischen zwischen Weihern und dem Kreuz Süd 17 Minuten plus und zwischen Holzkirchen und dem Hofoldinger Forst, da hat es einen Unfall gegeben, hier braucht ihr 11 Minuten länger. Und auf der A99 Ost Richtung Nürnberg zwischen Haar und Kirchheim bei München, hier sind es 7 Minuten plus. Ansonsten läuft's, kommt gut und vor allem sicher an euer Ziel.
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0: In München wird geblitzt auf der Schleißheimer Straße. Erding, Taufkirchner Straße ist mit dabei. Gilching, Landkreis Starnberg, die Landsberger Straße. Und in Altomünster im Landkreis Dachau auf der Dachauer Straße. Danke dir, Finn, fürs Melden. Habt ihr sonst noch was gesehen? Staus oder Blitzer? Dann gerne her damit. Wie immer kostenlos per Anruf oder WhatsApp an die 08000 1064 1064. Vielen Dank euch.

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0: Get this party started. Hier ist Radio Top FM, 12:45 an diesem Donnerstagmittag. Und in Riederau am Ammersee im Landkreis Landsberg, da werden ab heute gleich 3 Geburtstage auf einmal gefeiert. 50 Jahre Sportclub Riederau, 150 Jahre Freiwillige Feuerwehr und 900 Jahre Riederau. Matthias Keller ist von der Festleitung. Und Matthias, sag mal, ihr habt diese große Sause ja richtig lange geplant. Wie genau habt ihr das gut geschafft?
1: Wir sind wahnsinnig stolz darauf, dass wirklich so viele Hände aus dem Ort beteiligt sind, schon seit 2 Jahren in der Planung und jetzt in der Umsetzung von den lokalen Handwerkern. Wir sind wahnsinnig stolz darauf, dass wirklich so viele Hände aus dem Ort beteiligt sind, schon seit 2 Jahren in der Planung und jetzt in der Umsetzung von den lokalen Handwerkern über den Landwirten bis hin zu den ganzen Bewohnern, die hier sind, die einfach mal vorbeikommen, um vielleicht eine Biertischgarnitur aufzustellen, bis zum Elektriker, der die ganze Installation macht.
0: Wow, also wirklich, das ist echtes Dorfleben. Jeder packt mal mit an und das komplett ehrenamtlich. Wirklich Respekt an euch. Und ich meine, euer Programm kann sich ja auch sehen lassen. Am Wochenende warten zum Beispiel ein Legendenspiel, ein riesiger Festumzug und morgen Abend wird auch noch gequizt und dann ordentlich gefeiert, oder?
1: Das Quizfieber ist angelehnt an das Pub-Quiz. Das kennen vielleicht einige aus den Kneipen. Teams kommen zusammen, es werden Fragen gestellt, es wird geknobelt. Und im Anschluss daran haben wir unsere DJ-Party, die 90er und 2000er werden laufen, so ganz im Top-FM-Style, sodass man hier richtig Party machen kann.
0: Sehr, sehr, sehr cool. Ja, und auch für die Kleinsten unter euch ist ja was mit dabei, nämlich eine Kindereisenbahn und auch ein Karussell. Und für alle Fußballfans gibt's auch noch was, wahrscheinlich das absolute Highlight. Am Samstag werden handsignierte Trikots verlost, unter anderem Originaltrikots von der deutschen Fußballnationalmannschaft der Männer von 2024. Also da lohnt sich der Besuch gleich doppelt, würde ich sagen. Wahnsinn, cool, was ihr alles auf die Beine gestellt habt. Viel Erfolg und vor allem viel Spaß euch. 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
10: Ich bin Moritz Einzel. Der Bayerische Landtag hat sich in die Sommerpause verabschiedet. In ihren Schlussworten spielte Landtagspräsidentin Aigner immer wieder auf die Münchner Olympia-Bewerbung an. Dann sagte sie, die Abgeordneten mögen gut auf sich aufpassen.
11: Ruhen Sie sich aus, aber nicht zu sehr. Bleiben Sie in Form, weil auch die Demokratie ist ein Muskel, der immer wieder trainiert werden muss.
10: Die sitzungsfreie Zeit im Bayerischen Landtag endet dann am 30. September. Fast jede fünfte Familie mit minderjährigen Kindern hat nur ein Elternteil. Das Statistische Bundesamt sagt, das sind weniger Alleinerziehende als noch vor 10 Jahren, doch ihr Armutsrisiko bleibt hoch. Mehr von Lea Matschulat.
12: Rund 29% der alleinerziehenden Haushalte sind armutsgefährdet. 12% sind es bei den Familien mit beiden Elternteilen. Für Kinder bedeutet ein Leben mit wenig Geld häufig auch weniger Teilhabe. Der Eintritt fürs Schwimmbad, eine Spielkonsole, der Mitgliedsbeitrag fürs Gym. Dinge, wo sie verzichten müssen.
10: Im Landkreis Kulmbach hatte eine Frau Ende Juni einem 5-jährigen Jungen nach einem Badeunfall das Leben gerettet. Die Bayreutherin hat dafür jetzt ein Dankesschreiben des Polizeipräsidenten erhalten. Nach dessen Einschätzung überlebte der Junge nur dank der Hilfe der 38-Jährigen. Sie hatte das bewusstlos im Wasser treibende Kind per Herzdruckmassage reanimiert. Der Junge hat keine bleibenden Schäden erlitten. So wie es aussieht, wird Jürgen Klopp morgen als neuer Trainer der deutschen Fußballnationalmannschaft vorgestellt. Der DFB hat zu einer Pressekonferenz geladen. Mehrere Medien berichten, dass er als Nachfolger von Julian Nagelsmann präsentiert werden soll. Zuvor mussten letzte Details mit Klopps bisherigem Arbeitgeber Red Bull geklärt werden.
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13: Wie läuft das Leben in einer Stadt, wenn Kinder die Macht übernehmen? Das sehen wir zum Start in die Sommerferien hier in München bei Mini München. Das ist eine Spielstadt, in der Kinder und Jugendliche ihre ganz eigene Stadt aufbauen können. Und jetzt steht auch das Programm. Neu ist in diesem Jahr zum Beispiel eine Art Trambahnsystem. Mitmachen können Kinder zwischen 9 und 15 Jahren, ganz ohne Anmeldung und komplett kostenlos. Aus München, Juliane Jobst.
14: Und mehr Nachrichten aus Oberbayern gibt's auch wieder in einer Stunde in den Top FM Nachrichten.
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14: angenehmes Sommerwetter bei uns in Oberbayern. Sonne, Wolken, Wind, es ist einiges mit dabei. 20 Grad dazu in Neufern bei Freising. 19 messen wir in Iglingen im Landkreis Landsberg. Und maximal 25 Grad Top-Temperatur sind heute mit drin. Also wirklich perfekt zum Start zum Beispiel vom Sinnflut-Festival in Erding. Nur am Abend wäre was zum Drüberziehen nicht ganz schlecht. Da wird es ja doch ein bisschen kälter immer mal wieder. Ab morgen wird es dann schon wieder deutlich wärmer und am Wochenende knacken wir mal wieder die 30-Grad-Marke.
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14: Einiges los aktuell auch auf den Straßen bei uns in Oberbayern. Vorsicht bitte auf der A8 Stuttgart Richtung München zwischen Sulzimos und Dachau-Fürstenfeldbruck. Da hat's gekracht, die mittlere Spur ist noch immer blockiert und es sind Menschen auf der Straße. Eine Viertelstunde länger braucht ihr aktuell auf der A8 Salzburg Richtung München zwischen Weihern und dem Kreuz Süd eine Viertelstunde plus. A8 Salzburg Richtung München zwischen Holzkirchen und Hofoldinger Forst ebenfalls Stau. Da hat's einen Unfall mit LKW gegeben, ebenso eine Viertelstunde plus. Auf der A8 Stuttgart Richtung München zwischen Adelshausen und Sulzimos, hier braucht ihr aktuell 20 Minuten länger. Auf der A99 Ost Richtung Nürnberg zwischen Hohenbrunn und Kirchheim bei München, hier sind es ebenfalls 10 Minuten plus. Und auf dem Mittleren Ring, da stockt es streckenweise immer mal wieder. Zwischen Plinganser Straße und Sendling Süd dauert es am längsten 9 Minuten plus. Ansonsten läuft's, kommt gut und vor allem sicher an euer Ziel.
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14: München wird beidseitig auf der Grüner Straße geblitzt. Puchheim, Landkreis Fürstenfeldbruck, Lagerstraße. In Erding auf der Taufkirchner Straße. Und Peter hat uns noch einen gemeldet in Wesslingen im Landkreis Starnberg auf dem Adelbergweg. Vielen Dank dir. Habt ihr sonst noch was gesehen? Staus oder Blitzer? Dann gerne her damit. Wie immer kostenlos per Anruf oder WhatsApp an die 08000 1064 1064. Vielen Dank euch.
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14: Und das ist heute das perfekte Wetter für einen Serienabend, würde ich sagen. Und passenderweise ist genau ab heute die dritte Staffel von Kaulitz und Kaulitz auf Netflix draußen. Da gibt's also wieder jede Menge Drama und ganz viele Emotionen und auch ganz schön viel zu lachen. Und genauso verrückt wie bei den Kaulitz-Zwillingen geht's jetzt auch hier bei Radio Top FM weiter mit Queen zum Start in die Mehrmusik halbe Stunde mit Radio Gaga. Schönen Donnerstag euch.

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7: Heute sind mal wieder mehr Wolken mit dabei über Oberbayern. Trotzdem schafft es die Sonne immer mal wieder raus und warm ist es dazu auch. Bis zu 26 Grad die Top-Temperatur. 20 messen wir da aktuell in München am Flaucher, 19 in Isen im Landkreis Erding. Ab morgen wird es dann generell wieder sonniger und mit der Sonne dementsprechend auch wieder wärmer. Am Samstag zum Beispiel knacken wir die 30 Grad und wenn ihr einen Ausflug machen wollt, wandern, Biergarteln oder Radeltour, der Samstag ist auf jeden Fall der schöne Tag von beiden. Nur am Abend kann es in Richtung Berge ein kleines bisschen nasser werden.
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7: Servus zu euch auf die Straßen. Ein bisschen länger braucht ihr aktuell auf der A8 Salzburg Richtung München. Zwischen Holzkirchen und Hoffoldinger Forst, da gab es einen Unfall mit LKW 10 Minuten plus. A8 Stuttgart Richtung München, zwischen Adelshausen und Sulzemoos, hier braucht ihr aktuell gute 17 Minuten länger. Auf der A99 Ost Richtung Nürnberg, zwischen Hohenbrunn und Kirchheim, hier braucht ihr 11 Minuten länger. Und auch auf dem Mittleren Ring, da stockt es streckenweise immer mal wieder. Am längsten braucht ihr hier zwischen Passauer Straße und Sendling Süd ebenso 11 Minuten plus. Ansonsten läuft's, kommt gut und vor allem sicher an euer Ziel.
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7: München beidseitig Schleißheimer Straße, Altomünsterla in Landkreis Dachau, Dachauer Straße, danke dir Sascha fürs Melden, Ebersberg Schwabener Straße und in Puchheim im Landkreis Fürstenfeldbruck wird auf der Lagerstraße geblitzt. Habt ihr sonst noch was gesehen, Staus oder Blitzer, dann gerne einmal durchklingeln oder eine WhatsApp schreiben. Geht beides ganz einfach und kostenlos an die 08000 1064 1064. Vielen Dank euch.

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0: Radio Top FM an diesem angenehmen Donnerstagnachmittag. Servus.
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0: Alle, die schon mal Johannisbeergelee oder Marmelade oder einen Kuchen gemacht haben, die wissen, Johannisbeeren entstielen dauert Ewigkeiten. Wahnsinn. Juliane aus dem Top FM Frühstücksradio weiß zum Glück, wie das schneller geht.
2: Alles, was wir brauchen, ist eine stinknormale Gabel. Wir halten die Johannisbeerrispe am oberen Rand fest, fädeln den Stiel zwischen die Zinken der Gabel ein und ziehen dann vorsichtig einmal nach unten durch. So lösen sich die Beeren fast alle auf einmal und landen direkt in der Schüssel.
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20: Ich bin Moritz Einzel. Mit den Schlussworten von Landtagspräsidentin Aigner hat sich der Bayerische Landtag in die sitzungsfreie Sommerpause verabschiedet. Aigner spielte in ihrer Rede immer wieder auf die Olympiabewerbung der Stadt München an.
21: Olympia haben wir noch nicht im Land, aber den Spirit haben wir sehr wohl. Auch hier in der Politikarena, wo ebenfalls um Siege gerungen wird.
20: Am 26. September will der DOSB entscheiden, welcher Standort ins internationale Rennen geht. Am 30. September kommt dann auch der Bayerische Landtag wieder zusammen. Was steht oben, wenn Nutzerinnen und Nutzer Fußballspiele, Hotels oder Routen googeln? Zu oft nur die eigenen Angebote von Google, sagt die EU. Wegen unfairer Geschäftspraktiken hat die EU-Kommission gegen den Konzern jetzt eine Strafe von 890 Millionen Euro verhängt. Der zweite Vorwurf ist, im App Store schränke Google gewisse Entwickler ein und halte damit Konkurrenten finanziell in Schach. Es gibt kein Tempolimit für die Gesetzgebung. Das Bundesverfassungsgericht hat geurteilt, dass das Grundgesetz keine allgemeinen Aussagen zur Geschwindigkeit von Gesetzgebungsverfahren im Bundestag zulässt. Ein früherer CDU-Abgeordneter hatte geklagt, ihm war das parlamentarische Verfahren beim Heizungsgesetz zu schnell gegangen. Morgen um 11 Uhr dürfte es soweit sein. Wie es aussieht, wird Jürgen Klopp als neuer Bundestrainer vorgestellt. Mit der Einladung zu einer Pressekonferenz hat der Deutsche Fußballbund die letzten Zweifel praktisch beseitigt. Klopps Name wurde in der Einladung allerdings nicht genannt. Der Aufsichtsrat und die Gesellschafter müssen noch ihr Go geben. Das gilt aber als Formsache.
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0: Ausnahmezustand hier in Tutzing. Aktuell wird da die Tutzinger Fischerhochzeit gefeiert. Jeden Tag gibt's buntes Programm mit Musik, Tradition und guter Stimmung. Heute spielt zum Beispiel La Brassbanda und am Sonntag wird dann als großes Highlight die historische Tutzinger Fischerhochzeit originalgetreu nachgespielt. Für den Sonntag könnt ihr bis heute sogar noch einen Tisch reservieren. Alle Infos dazu gibt's auf topfm.de. Aus Tutzing, Clara Bertz.
1: Danke, Clara. Lara, und mehr Nachrichten aus Oberbayern gibt es dann auch wieder in einer Stunde in den Top-FM-Nachrichten um 15 Uhr.
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1: 21 Grad haben wir es gerade gemessen in München am Dante-Stadion, auch in Murnau am Staffelsee. Heute kann sich die Sonne teilweise noch durchsetzen. Es geht teilweise in krasser Wind, also da ist es teilweise frisch da draußen. Aber so im Laufe des Tages verziehen sich die Wolken immer mehr und so pünktlich zum Feierabend soll es dann nochmal richtig sonnig werden. Da können wir das Ganze genießen. An sich morgen der Freitag, der wird richtig sonnig. Top-Temperaturen schon ein bisschen wärmer, um die 25 Grad. Und das Wochenende, das wird dann sommerlich heiß, wobei der Samstag deutlich der bessere Tag ist.
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1: Der Blick auf die Straßen jetzt um kurz nach zwei, da sieht's eigentlich ganz gut aus. Wir haben die A8 Salzburg-München zwischen Holzkirchen und dem Kreuz Süd. Da dauert's eine Viertelstunde länger. Dann wie immer die Baustelle natürlich A9 München-Nürnberg zwischen Manche und Denkendorf 25 Minuten plus. Aber wenn er sonst irgendwo steht, weniger als 8 Minuten, dann seid ihr da durch.
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1: Geblitzt wird in Allershausen, Landkreis Freising, die Moosstraße, Wessling, Landkreis Starnberg, Adelbergweg, dann Puchheim im Landkreis Fürstenfeldbruck, die Lagerstraße und in München Wiedenmeierstraße Stadt einwärts. Habt ihr noch was gesehen? Staus und Blitzer, meldet ihr mal kostenlos per Anruf, per WhatsApp. Die Nummer, die ist die gleiche, 08000 1064 1064. Danke euch und eine gute und vor allem auch eine sichere Fahrt.
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1: Servus ihr Lieben, schön, dass ihr alle wieder mit dabei seid. Wir wieder diesen Nachmittag zusammen genießen. Für euch auf der Arbeit, im Auto, zu Hause, beim Kinderbetreuen. Für euch laufen hier die besten Songs aus 4 Jahrzehnten. Und dann lassen wir es gleich richtig krachen mit den Jungs von Guns N' Roses. Aus den 2000ern gibt's gleich die unverkennbare Stimme von Phil Collins. Und zum Start hier Feel Good Sound der 90er. Tal Bachmann mit She's So High. Jetzt für ganz Oberbayern.

So lässig klingt der Sound eines heutigen Geburtstagskindes. Ja, Slash, der Gitarrist von Guns N' Roses, der wird heute 61 Jahre alt. Und gerade haben wir ihn hochleben lassen mit dem Gitarrenkracher der 80er mit Sweet Child O' Mine. Und rockig wird's gleich auch nochmal hier im Top FM Mehr Musiksommer. Dann mit Kultrock von Mike Oldfield. Shadow on the Wall zusammen mit Roger Chapman. Ja, und die Nummer gibt's gleich direkt nach den 90ern und Musik aus Bella Italia.

0: Donnerstagnachmittag. Servus, ihr hört hier Radio Top FM. Eure Lieblingssongs, mehr Abwechslung aus vier Jahrzehnten. Und da freuen wir uns gleich nach 2:30. Zum Beispiel auf eine gefühlvolle Nummer aus den Niederlanden von Ten Sharp. Dann rocken die Hochzeitsglocken mit Billy Idol. It's a nice day for a white wedding. Und es kommt der große Hit der 80er von Belinda Carlisle. Das gleich nach 2:30 hier bei uns im Top FM Mehr Musiksommer. Und wir klären im Top FM Gscheithaferl so gegen 2:45, was denn eigentlich die Hundstage sind.
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0: 22 Grad, Germering am Golfplatz, Allershausen im Landkreis Freising, auch da 22 Grad. Heute zeigt sich immer wieder die Sonne. Hier und da sind noch einige Wolken unterwegs, aber diese Wolkenfelder, sie lösen sich immer mehr auf und so Richtung Feierabend gibt's dann mehr Sonne. Teilweise geht halt noch ein ordentlicher Wind, also es ist recht frisch da draußen. Aber 22 Grad sind schon ganz angenehm und es wird noch besser. Morgen schon viel Sonne bei um die 25 Grad. Ja, und das Wochenende wird dann sommerlich heiß bei um die 30 Grad, wobei der Samstag deutlich der bessere Tag ist.
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0: Kurz nach 2:30 haben wir's bei uns hier in Oberbayern. Vorsicht bitte auf der A99, die Westumfahrung Richtung Nürnberg zwischen dem Dreieck Südwest und dem Aubinger Tunnel. Da auslaufendes Öl nach einem Unfall. Passt da bitte auf. Dann A8 Salzburg-München zwischen Holzkirchen und Kreuz Süd. 20 Minuten plus. A9 München-Nürnberg Baustelle zwischen Manchi und Denkendorf. 25 Minuten dauert's länger. Und die Ostumfahrung noch Richtung Nürnberg zwischen Hohenbrunn und Kirchheim. 20 Minuten mehr Zeit einplanen. Ansonsten, wenn er wo steht, weniger als 10 Minuten, dann seid ihr da durch.
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0: Da hat sich gerade der Osan bei mir gemeldet. Und zwar Hallberg-Moos, Landkreis Freising, Lilienthalstraße. Danke dir. Dann haben wir Dachau, Theodor-Heuss-Straße. In Guiching im Landkreis Starnberg, die Landsberger Straße. Und der neueste Blitzer aus München, die Balanstraße. Habt ihr noch was gesehen? Staus und Blitzer? Meldet ihr mal kostenlos per Anruf, per WhatsApp. Die Nummer, die ist die gleiche. 08000 1064 1064. Danke euch und eine gute und vor allem auch eine sichere Fahrt.

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0: Servus hier mit Radio Top FM. Es ist Donnerstagnachmittag und wie immer um diese Zeit so gegen 2:45, da ist immer Zeit, ein bisschen was dazu zu lernen.
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0: Ja, die Hunde, sie sind wieder los. Also zumindest wettertechnisch. 23. Juli, das heißt Jahr für Jahr starten da die sogenannten Hundstage. Aber was heißt das denn eigentlich? Was sind denn die Hundstage?
2: Hochsommer und die heißeste Zeit des ganzen Jahres. Das sind die Hundstage. Die starten heute und gehen genau einen Monat lang bis zum 23. August. Mit Hunden haben sie aber nichts zu tun. Ihren Namen haben die Hundstage im Römischen Reich bekommen. Schon damals konnte man nämlich das Sternbild Großer Hund im Hochsommer ganz besonders gut am Himmel erkennen. Und weil das ganz zufällig zur gleichen Zeit war wie die große Hitzewelle, wurde die eben nach dem Sternbild benannt.
0: Ah, so ist das also. Und heute sind die Temperaturen ja noch recht angenehm, aber die Hitze steht wieder kurz bevor. Mehr dazu, wie es wettertechnisch in den nächsten Tagen so weitergeht, das hört er dann gleich wieder nach den Top FM Nachrichten um 15 Uhr.
1: Das

0: So klingt der Donnerstagnachmittag hier bei Radio Top FM. Und wie der Freitagmorgen klingt, das liegt wieder so ein bisschen an euch. Denn morgen, da sind wir wieder so eine Art Jukebox und einmal stündlich dürft ihr dann die Tasten drücken. Denn morgen ist wieder der Top FM wünscht dir was Freitag. Das heißt, immer um kurz vor halb, da spielen wir eure Wunschsongs. Schickt sie gerne schon mal rein per WhatsApp zu mir ins Top FM Studio an die 08000 1064 1064. Ich freue mich.
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19: Ich bin Moritz Einzel. Politiker der SPD fordern angesichts der weiter hohen Spritpreise, Pendlerinnen und Pendler zu entlasten. Deutschland brauche einen wirksamen Schutz vor extremen Preisspitzen, fordert der wirtschaftspolitische Sprecher der SPD-Fraktion Roloff. Bundeswirtschaftsministerin Reiche lehnt das bislang ab. Thomas Bremser berichtet.
20: Einen neuen Tankrabatt wird es nicht geben. Generell plant die Bundesregierung aktuell nichts, um gegen die hohen Benzinpreise vorzugehen. SPD-Fraktionsvize Zorn bringt erneut einen Spritpreisdeckel ins Spiel. Da, wo der Markt nicht funktioniere, könne der Staat eingreifen, so wie in Belgien oder Luxemburg. In Frankreich deckelt der Mineralölriese Total freiwillig seine Preise, wenn auch auf Druck der Regierung.
19: Im vergangenen Jahr sind die Sozialausgaben auf fast ein Drittel der Wirtschaftsleistung in Deutschland gestiegen. Laut Bundesregierung gab es Ausgabensteigerungen in allen Sozialversicherungssystemen. Bei der Krankenversicherung waren es plus 7,7%, bei der Pflegeversicherung plus 11,2% und bei der Rentenversicherung plus 5,8%. Gegen die Stimmen von SPD und AfD hat der Bayerische Landtag die Einführung eines Uniformtages für Einsatzkräfte beschlossen. Künftig sollen Einsatzkräfte an einem ausgewählten Tag nach Rücksprache mit ihrem Arbeitgeber in ihrer jeweiligen Uniform am Arbeitsplatz erscheinen können. Die Regierungsfraktionen von CSU und Freien Wählern hatten den Antrag eingebracht, auch die Grünen stimmten dafür. Der Fall Berlogun sorgt weiter für Unmut im internationalen Fußball. Norwegens Verbandspräsidentin hat jetzt angekündigt, eine formelle Beschwerde bei der FIFA einzureichen. Der US-Stürmer Follerin Berlogun hatte bei der WM seine Rotsperre erlassen bekommen nach einem Anruf von US-Präsident Trump bei FIFA-Chef Infantino.
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2: Laufschuhe raus und dann kann's losgehen. Hier in Gauting findet Mitte Oktober wieder der beliebte Landkreislauf statt und die Anmeldung läuft. Der Landkreislauf ist die größte Freizeitsportveranstaltung im Fünfseenland. Mitmachen können da zum Beispiel Vereine, Firmen und Gruppen aus dem Landkreis Starnberg. Jedes Team besteht dann aus 6 Läuferinnen und Läufern und für alle kleinen Gäste gibt's auch extra einen kleineren Lauf. Alle Infos zur Anmeldung gibt's auf topfm.de. Aus Starnberg, Pia Wörz.
0: Danke, Pia. Mehr Nachrichten aus Oberbayern gibt's dann auch wieder in einer Stunde in den Top FM Nachrichten um 4.
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0: Die Temperaturen bei uns hier in Oberbayern 22 Grad gerade gemessen. In Dorfner Marienplatz auch bei euch in Unterschleißheim. Das ist heute ein recht freundlicher Tag. Es geht zwar ein frischer Wind, aber häufig zeigt sich die Sonne und es wird immer mehr Sonne so in Richtung Feierabend. Morgen gibt's Sonne eigentlich von früh bis spät. Es wird schon ein bisschen wärmer, Topwerte um die 25 Grad. Und das Wochenende, das wird dann richtig heiß, wieder bei um die 30 Grad. Und vor allem der Samstag wird richtig sonnig.
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0: 3:03 haben wir's. Der Blick auf die Straßen und da A99, die Ostumfahrung Richtung Nürnberg zwischen dem Kreuz Ost und Kirchheim. Da hat's einen Unfall gegeben. Passt da bitte auf. Dann Öl ist ausgelaufen auf der Westumfahrung Richtung Nürnberg zwischen dem Dreieck München Südwest und dem Aubinger Tunnel. Auch da Vorsicht. Dann haben wir die A9 München-Nürnberg zwischen Manche und Denkendorf. Baustelle 30 Minuten dauert's da länger. Und noch die Ostumfahrung Richtung Nürnberg zwischen Hohenbrunn und Kirchheim hier 20 Minuten. Minuten plus. Wenn er irgendwo steht zum Schnitt 6 Minuten, dann seid er da durch.
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0: Geblitzt wird in Guiching im Landkreis Starnberg. Da ist es die Landsberger Straße. Dann steht ein Blitzer in Weilheim, die Pollinger Straße. Geblitzt wird in Markt Schwaben auf der Erdinger Straße. Und der neueste Blitzer aus München, die St. Veit Straße. Danke, Britta. Habt ihr noch was gesehen? Staus und Blitzer? Meldet ihr mal kostenlos per Anruf, per WhatsApp. Die Nummer ist die 08000 1064 1064. Danke euch und eine gute und vor allem auch eine sichere Fahrt.
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0: Servus ihr Lieben, Donnerstagnachmittag mit euren Lieblingssongs und weißem Arbeitsendspurt. Nur noch ein Katzensprung, ein Katzenjump bis zum Feierabend. Es kommt gleich passend von Halen bei uns. Das aber gleich, davor wird's noch sommerlich bei uns mit Weezer. Ja, und das hier sind die 80er mit dem großen Hit von Boy Meets Girl. Für euch jetzt hier im Top FM Mehr Musiksommer. Waiting for a Star to Fall.

So klingt es, unser Lieblingsjahrzehnt hier bei Radio Top FM. Und gleich gibt's noch mehr aus dem Jahrzehnt der Föhnwelle, als Kit uns schon zeigte, was autonomes Fahren so ist. Wir an einem Rubikwürfel wie wild gedreht haben und die Mikrowelle langsam aber sicher die Küchen erobert hat. Aus den 80ern gleich noch eine magische Nummer von Queen. Davor feiern wir aber noch den Sound aus Ende der 90er. Bei uns jetzt Robbie Williams mit Millennium und Savage Garden. Truly, Madly, Deeply, auch aus dem Jahr 98. Klar auch noch dabei.

0: ich bin gespannt, wie ihr euch gleich entscheidet, ob ihr lieber das Cover oder das Original hören wollt. Ich finde beide Versionen großartig und deswegen, wie gesagt, bin ich sehr gespannt. Aber erstmal müsst ihr noch das Rätsel knacken. Gleich bei uns das Top-FM-Cover-Quiz, wie immer um kurz nach 3:30. Wie gewohnt für Ruhm, Ehre und Respekt.
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0: Die Temperaturen bei uns hier in Oberbayern um die 23 Grad haben wir es gerade gemessen. Hier und da zeigt sich die Sonne, hier und da sind Wolken unterwegs. Es geht ein frischer Wind, also es ist recht freundlich, aber immer noch gemäßigt. Wir haben gerade 22 Grad in Pöcking im Landkreis Starnberg, 23 Grad in München am Eisbach. Wenn wir auf morgen schauen, da gibt es dann viel Sonne den ganzen Tag. Da wird es schon ein bisschen wärmer, um die 25 Grad, die Top-Temperaturen. Und der Samstag, der wird dann sommerlich heiß bei um die 30 Grad.
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0: Und da haben wir um kurz nach 3:30 den Blick auf die Straßen und aufpassen bitte auf der A99, die Ostumfahrung Richtung Salzburg zwischen Kirchheim und Kippkreuz Ost. Da liegen Gegenstände auf der Fahrbahn. So, jetzt die Staus. A8 Salzburg-München zwischen Holzkirchen und dem Kreuz Süd. Da dauert es eine Viertelstunde länger. Dann A9 München-Nürnberg zwischen Manche und Denkendorf. Da müsste 40 Minuten mehr Zeit einplanen. Die Westumfahrung Richtung Lindau zwischen Neuherberg und dem Dreieck Allach 20 Minuten plus und auch die Ostumfahrung Richtung Nürnberg zwischen Hohenbrunn und Kirchheim hier auch 25 Minuten dauert's länger.
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0: Geblitzt wird bei uns hier in Oberbayern. Da haben wir Ebersberg, Ortsausgang, die Schwabener Straße. Danke fürs Melden. Dann in Starnberg die Hahnfelder Straße, in Dachau Theodor-Heuss-Straße und der neueste Blitzer unter Föhring die Mitterfeldallee. Habt ihr was gesehen? Staus und Blitzer? Meldet ihr mal kostenlos per Anruf, per WhatsApp. Die Nummer ist die gleiche. 08000 1064 1064. Danke euch. Gute Fahrt.
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0: Servus ihr Lieben, wir gehen wie gewohnt um diese Uhrzeit auf die Suche nach einem Originalsong. Die Regeln, die sind ganz einfach, schnell erklärt. Ich spiele einen Schnipsel aus einer Coverversion eines Liedes und ihr müsst dann erraten, herausfinden, von wem das Original ist. So ganz dem Motto, wer hat zuerst gesungen? Und hier kommt der erste Schnipsel.

Ja, das Publikum geht jedenfalls tierisch ab. Vielleicht gefällt es euch ja auch. Vielleicht wollt ihr auch gleich lieber das Cover als das Original hören. Ich bin sehr gespannt. Aber davor noch das Rätsel knacken. 08000 1064 1064. Von wem ist das Original? Schickt eine WhatsApp, ruft an. Drei Songs ab zur Zeit. Und gleich nach Culture Club gibt's auch noch einen Tipp. Also 08000 1064 1064.

0: Sehr gute Boy George. Die 80er Culture Club Karma Chameleon hier bei uns bei Radio Top FM. Und wir suchen etwas aus den 80ern. Das auch schon mal als Tipp.
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0: Aus den 80ern stammt zumindest der Originalsong. Das Cover aus dem Jahr 2014. Wie schaut's aktuell aus? Das Original führt ganz, ganz leicht. Also wer das Cover gleich hören will, der muss unbedingt noch mitmachen. Ansonsten läuft auf alle Fälle das Original. Aber ihr müsst jetzt erstmal das Original erkennen. Vor allem, wie der Interpret heißt. Hier nochmal Schnipsel 1.

So, und jetzt kommt der Tippschnipsel. Ja, da wird nicht gesungen, kein Text dabei, aber ich glaube, die Stelle ist sehr prägnant. So, 08000 1064 1064, macht noch schnell mit, rätselt noch mit, schickt eine WhatsApp, ruft an. Zwei Songs habt ihr noch Zeit für: Ruhm, Ehre und Respekt. Und ihr habt natürlich eine Stimme. Wie gesagt, sagt mir am Telefon oder schreibt mir, was ihr lieber hören wollt. Das Cover oder das Original?

0: Der Kultrock der 90er, Kiss, God gave rock and roll to you, hier bei uns bei Radio Top FM.
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0: Also spannend, es ist ganz, ganz spannend. Was läuft gleich, Cover oder Original? Und vor allem, könnt ihr das Rätsel knacken? Ja, ihr könnt es. Und wer noch miträtseln will, ihr habt noch eine Chance dazu. Also, ich spiele wieder ein Cover an. Zwei Schnipsel habe ich für euch und ihr müsst mir einfach nur sagen, wer hat diesen Song zuerst gesungen?

0: nee. Ja, klingt auch recht cool. Und hier eben der Tippschnipsel. So, wer hat zuerst gesungen? Von wem ist es das Original? 0800 1064 1064 für alle Last-Minute-Rätsler, für eine WhatsApp, für einen Anruf. Und ich höre in eine der Leitungen rein und nehme Leitung Nummer 5. Top FM, der Basti. Hallo, wer ist denn da?
1: Hallo, hier ist die Carina Burkhardt.
0: Hallo Carina, hast du das Original erkannt?
1: Ja.
0: Von wem ist es?
1: Also ich denke schon.
0: Dann,
1: Man at Work, Land Down Under.
0: Ja, sehr gut. Applaus, Ruhm, Ehre, Respekt. Es gebührt alles dir und du hast natürlich auch eine Stimme. Willst du gleich lieber das Original oder das Cover hören?
1: Das Original.
0: Okay, deine Stimme zählt. Und dann sei gespannt, was gleich läuft. Ich sag danke dir und ich wünsche dir einen schönen Nachmittag. Lass es dir gut gehen.
1: Dankeschön.
0: Ciao. Ciao. Ja, dieser Applaus ist für alle, die ich dran hatte am Telefon. Und bei WhatsApp picke ich mir jetzt stellvertretend raus, zum Beispiel Tommy, Patricia, Conny, Hilde, Werner, Carina, Simone und. Also ihr habt das heute wieder richtig, richtig gut gemacht. Und es sah nach einem Kopf-an-Kopf-Rennen aus. Und eigentlich wollte ich jetzt schon die eine Version spielen, aber jetzt kamen gerade nochmal 3 WhatsApps rein. Und das alle für eine Sache. Und das hat dann doch nochmal das Zünglein an der Waage gespielt. Es gewinnt nicht das Original, nicht Man at Work, nein, Byrne and Kelly. Land Down Under. Jetzt für euch, von euch gewählt.
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16: Ich bin Moritz Einzel. Das Bundesverfassungsgericht hat sich mit der Frage beschäftigt, ob Gesetzgebungsverfahren eine bestimmte Geschwindigkeit haben müssen. Heute nun das Urteil? Nein, das Grundgesetz macht da keine Vorgaben, so die Vorsitzende Richterin Kaufold.
17: Die Verfassung setzt der Beschleunigung von Gesetzgebungsverfahren eine Grenze, aber nicht im Sinne eines bezifferten Tempolimits.
16: Geklagt hatte ein früherer CDU-Abgeordneter, dem war das parlamentarische Verfahren beim Heizungsgesetz zu schnell gegangen. Mit verstärkten Kontrollen geht die Bundespolizei an diesem Wochenende gegen Kriminalität an Bahnhöfen vor. Im Fokus stehen Bahnhöfe, die immer wieder durch eine erhöhte Zahl von Gewaltdelikten auffallen, hieß es von der Gewerkschaft der Polizei. Bahnhöfe gelten für die Polizei als Kriminalitäts-Hotspots. Es gebe dort viele Waffen und Gewaltdelikte. Mit ihren Schlussworten hat Bayerns Landtagspräsidentin Aigner die Abgeordneten in die Sommerpause verabschiedet. Dabei verwendete die CSU-Politikerin immer wieder Anspielungen auf die Münchner Olympiabewerbung.
13: Es geht um mehr als Medaillen, es geht um mehr als Gold. Es geht nämlich um den größten Schatz, den wir haben, unsere Freiheit und unsere Demokratie.
16: Die Sommerpause des Bayerischen Landtags dauert bis zum 30. September. Wegen eines großen Waldbrandes an der französischen Atlantikküste bei Bordeaux sind inzwischen fast 20.000 Menschen vorsorglich evakuiert worden. Betroffen seien vor allem Urlauber in zahlreichen Ferienzentren und auf Campingplätzen, hieß es von der zuständigen Präfektur. Von dem Feuer sind inzwischen mehr als 2.000 Hektar Land betroffen.
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19: Die Eisbachwelle in München bekommt Konkurrenz. Hier in Weilheim soll es bald eine Surfwelle an der Ammer geben. Ein erstes Konzept wurde dazu jetzt vorgestellt. Die Idee ist eine ca. 5 Meter breite Welle, bei der man dann sogar Größe und Form verändern kann. Wo genau die Ammerwelle hinkommen soll, ist noch geheim. Fest steht aber, Flusssurfen soll in Zukunft auch an der Ammer möglich sein. Aus Weilheim, Zoe Mesenbrink.
0: Danke, Zoe. Und mehr Nachrichten aus Oberbayern gibt's dann auch wieder in einer Stunde in den Top-FM-Nachrichten um 5.
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0: Temperaturen sind recht angenehm, nicht zu heiß, auch nicht zu kalt, wenn halt dieser frische Wind da draußen nicht wäre. Wir haben in Diesen am Ammersee 23 Grad, Oberammergau 22 Grad. Morgen wird es noch ein bisschen wärmer und da gibt es dann eigentlich den ganzen Tag Sonne. Und am Wochenende, da wird es dann wieder richtig sommerlich heiß. Vor allem der Samstag wird richtig schön, viel Sonne, Topwerte um die 30 Grad. Am Sonntag, da bleibt es heiß, aber da ist es oft eher bewölkt und teilweise nass.
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0: Kurz nach 4 Hammers, der Blick auf die Straßen und Vorsicht auf der A8 München-Stuttgart zwischen Zusmarshausen und Burgau. Da liegen Gegenstände auf der Fahrbahn. Dann die A94 München-Passau zwischen Pastetten und Lengdorf. Da eine Holzpalette auf der Straße. Vorsicht auch auf der A95 München-Garmisch zwischen Penzberg-Iffeldorf und Sindelsdorf. Da ist ein Reh auf der Fahrbahn unterwegs. Und die Staus A9 München-Nürnberg zwischen Manching und Denkendorf eine halbe Stunde plus und 25 Minuten plus auf der Westumfahrung Richtung Lindau zwischen dem Kreuz West, zwischen Neuherberg und dem Dreieck Allach, Entschuldigung. Und wir haben noch 20 Minuten, die es länger dauert, auf der Ostumfahrung Richtung Nürnberg zwischen Ottobrunn und Kirchheim.
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0: Geblitzt wird bei uns hier in Oberbayern. Da haben wir einmal Starnberg, da ist es die Hahnfelder Straße. In Ebersberg der Ortsausgang, die Münchner Straße. Dann steht noch ein Blitzer in Erding auf der Freisinger Straße und der neueste Blitzer aus München, Manzow-Straße. Danke, Peter. Habt ihr noch was gesehen? Staus und Blitzer? Meldet ihr mal kostenlos per Anruf oder auch per WhatsApp. Die Nummer, die ist die gleiche. 08000 1064 1064. Danke euch und eine gute und vor allem auch eine sichere Fahrt.
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0: Und da beweisen wir jetzt wieder, dass ein Mehr-Musiksommer auch wieder ganz, ganz viel Abwechslung, mehr Abwechslung in sich trägt. Gleich wird es nämlich ganz gefühlvoll mit den 80ern und Chicago. Dann durch die 2000er, da powert uns der Sound von Gossip. Und das hier ist einfach nur poppig. Der Radiosound der 80er. Nick Hirscher hier für euch, für ganz Oberbayern, jetzt bei Top FM mit Wouldn't It Be Good.

0: Servus ihr Lieben, ich bin Basti Pilos, ihr hört hier Radio Top FM. Ja, und ihr wisst ja, wie sehr ich Rätseln liebe. Und gestern bin ich in einer Show über eine so dermaßen coole Frage gestolpert. Und jetzt wollte ich einfach mal schauen, ob ihr die hättet lösen können. Wir alle kennen ja diese Nummer hier.
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0: Der gute Udo Jürgens. Ja, und jetzt die Frage in der Urfassung des Songs. Also so, wie es zuerst auf Platte ging. An welchem Tag ist die Geschichte in dem Song denn passiert? Welcher Tag ist es? Die Lösung, die ist versteckt im Text. Großartige Frage gewesen. Also haut sie raus, eure Tipps. Welcher Wochentag ist es? Per WhatsApp zu mir ins Studio 08000 1064 1064. Die Lösung kommt dann gleich nach Aha, Billy Joel und Rick Springfield.

0: Das ist Aha und das ist der Song, wo ich vorhin eine Frage hatte.
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0: An welchem Wochentag spielt die Geschichte in der Urfassung von Ich war noch niemals in New York von Udo Jürgens? Es ist eine großartige Frage aus einer Show, habe ich jetzt an euch weitergegeben und das war wirklich nicht ganz einfach, denn der Hinweis, der ist nur versteckt im Text. Als er wieder kam, da sagte die Frau, wo warst du denn? Geht gleich los. Später hat er auch mal Wetten, dass gesungen, dann wäre es der Samstag gewesen, aber ursprünglich hieß es Dalli Dalli geht gleich los und die große ZDF-Show, die lief damals nicht am Samstag, nein, sie lief an einem Donnerstag im Wechsel mit der große Preis. Donnerstag war also die richtige Antwort und allen, die es gewusst haben, für euch gibt's Ruhm, Ehre und Respekt und ganz, ganz viel Applaus. Das war eine knifflige Kiste. Ja, und gleich hau ich noch mehr für euch raus. Und zwar nicht nur Ruhm, Ehre und Respekt, sondern auch tolle Karten für ein Mega-Konzertwochenende. Jetzt in der Erdinger Eishalle für die Spider-Murphy-Gang, Culture Candela oder The Suite. Ihr habt die Wahl gleich gegen 4:45 hier bei Top FM. Ich drück euch feste die Daumen.
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0: Kurz nach 4:30, die Temperaturen sind heute noch recht gemäßigt, aber die Sonne, sie wird immer mehr, sie kämpft sich immer mehr an den Wolken vorbei, also das wird noch ein richtig schöner Feierabend, genießt das. Morgen am Freitag wird es an sich richtig sonnig, Top-Temperaturen, noch ein bisschen wärmer, um die 25 Grad und das Wochenende wird dann richtig heiß, Stand jetzt, Top-Temperaturen um die 30 Grad. Der Samstag richtig sonnig, am Sonntag eher bewölkt, teilweise auch nass.
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0: Und da jetzt um kurz nach 4:30, da haben wir die A9 München-Nürnberg zwischen Manching und Denkendorf. Da dauert es aktuell 40 Minuten länger. Dann springen wir auf die Autobahnumfahrung von München, die Westumfahrung, die A99 Richtung Lindau zwischen Neuherberg und dem Dreieck Allach. Müsst ihr 25 Minuten mehr Zeit einplanen und 20 Minuten plus auf der Ostumfahrung Richtung Nürnberg zwischen dem Kreuz Süd und Kirchheim.
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0: Geblitzt wird bei uns hier in Oberbayern auf der A96 und zwar in Richtung Lindau, kurz vor Landsberg am Lech Ost. Danke Daniel fürs Melden. Dann nochmal Dachau, Theodor-Heuss-Straße. In Erding ist es die Freisinger Straße und der neueste Blitzer aus München, die St. Veit-Straße. Danke Bernhard. Habt ihr noch was gesehen? Staus und Blitzer? Meldet immer kostenlos per Anruf oder auch per WhatsApp. Die Nummer, die ist die gleiche. 08000 1064 1064. Danke euch und eine gute und vor allem auch eine sichere Fahrt.

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Ich drücke euch ganz, ganz feste die Daumen.

0: Es ist ein Fest für alle, bei dem die Vergangenheit auf die Zukunft trifft. Der Ort Erling-Andex am Ammersee erfeiert 1250 Jahre. Ab heute verwandelt sich deshalb das ganze Dorf 4 Tage lang in eine einzige Festmeile vom Maibaum bis zum Florianstadel. Eine Mischung aus Kabarett und Musik gibt's heute mit Gerhard Polt und den Wellbrüdern. Morgen ist dann Dreiviertelblut am Start. Und am Samstag, da stehen die Vereine im Mittelpunkt. Und am Sonntag, der eigentliche Festakt dann noch mit Gottesdienst und Umzügen. Das lohnt sich doch auf alle Fälle, da mal vorbeizuschauen. Und welche Events euch ansonsten noch am Wochenende erwarten, es ist einiges los. Klickt da einfach mal rein bei uns im Netz auf topfm.de bei den Top-Events.
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10: Ich bin Moritz Einzel. Bei einer Geiselnahme in einer Regensburger Bankfiliale ist ein Mensch lebensbedrohlich verletzt worden. Der mutmaßlich männliche Täter sei wohl mit einem Messer bewaffnet, sagte eine Polizeisprecherin. Er befindet sich mit mehreren Geiseln in der Bank. Ein Großaufgebot mit Spezialkräften und einem Hubschrauber ist vor Ort. Das verletzte Opfer habe ins Krankenhaus gebracht werden können, hieß es. Die Hintergründe der Tat sind noch unklar. Die Region an der französischen Atlantikküste bei Bordeaux ist bei deutschen Urlaubern sehr beliebt. Nun wüten dort aber heftige Waldbrände. Rund 20.000 Menschen wurden bereits vorsorglich von Ferienanlagen und Campingplätzen in Sicherheit gebracht, heißt es von den Behörden. Auch 1.000 Anwohner mussten ihre Häuser verlassen. Inzwischen brennt es auf mehr als 2.000 Hektar Fläche. Der Bayerische Landtag hat sich in die Sommerpause verabschiedet. Vor dem Hintergrund der Münchner Olympia-Bewerbung machte Landtagspräsidentin Aigner in ihren Schlussworten einige Anspielungen.
11: Ruhen Sie sich aus, aber nicht zu sehr. Bleiben Sie in Form, weil auch die Demokratie ist ein Muskel, der immer wieder trainiert werden muss. Und in diesem Sinne bleiben wir fit, bleiben wir wachsam und bleiben wir olympisch.
10: Am 26. September entscheidet der DOSB über den deutschen Olympiabewerber. Am 30. September kommt der Landtag zu seiner nächsten Sitzung zusammen. Gesetzgebungsverfahren in Deutschland bekommen kein Tempolimit. Das Bundesverfassungsgericht hat die Klage eines früheren CDU-Abgeordneten verworfen, dem das Verfahren beim Heizungsgesetz zu schnell gegangen war. Die Vorsitzende Richterin Kaufhold sagte:
12: Allgemeine Aussagen zur zulässigen Dauer von Gesetzgebungsverfahren lassen sich dem Grundgesetz nicht entnehmen.
10: Bei der Verhandlung ging es nicht inhaltlich um das Heizungsgesetz.
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13: Laufschuhe raus und dann kann's losgehen. Hier in Gauting findet Mitte Oktober wieder der beliebte Landkreislauf statt und die Anmeldung läuft. Der Landkreislauf ist die größte Freizeitsportveranstaltung im Fünfseenland. Mitmachen können da zum Beispiel Vereine, Firmen und Gruppen aus dem Landkreis Starnberg. Jedes Team besteht dann aus 6 Läuferinnen und Läufern und für alle kleinen Gäste gibt's auch extra einen kleineren Lauf. Alle Infos zur Anmeldung gibt's auf topfm.de. Aus Starnberg, Pia Wörz.
14: Danke, Pia. Und mehr Nachrichten aus Oberbayern gibt es dann auch wieder in einer Stunde in den Top-FM-Nachrichten um 18 Uhr.
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14: Die Temperatur noch so um die 23 Grad bei uns hier in Oberbayern, München, Pasinger Stadtpark gemessen, auch in Oberding im Landkreis Erding. Die Sonne, sie wird immer mehr. Also das ist heute noch ein recht freundlicher Feierabend. Heute genießt das, lasst es euch gut gehen. Aber es geht relativ bald mit den Temperaturen runter. Nachts die Tiefstwerte so um die 10 Grad. Und morgen geht's dann wieder hoch. Morgen, der Freitag, wird an sich sehr sonnig. Die Top-Temperaturen um die 25 Grad. Und das Wochenende, das wird dann wieder richtig sommerlich. Top-Temperaturen um die 30 Grad. Am Samstag richtig sonnig, am Sonntag eher bewölkt und teilweise nass.
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14: Der Blick auf die Straßen, was ist los um kurz nach 5. Da haben wir einmal die B12 München-Mühldorf zwischen der Ausfahrt A94 Hohenlinden und der Abzweigung nach Eitersteinering. Da liegen einige Gegenstände, passt da bitte auf. So, dann die A9 München-Nürnberg, haben wir ja eine Dauerbaustelle zwischen Manching und Denkendorf, dauert 25 Minuten länger. A99 Westumfahrung Richtung Lindau zwischen Herberg und dem und Lochhausen hier 40 Minuten plus. Und wenn er sonst irgendwo steht, weniger als 10 Minuten, dann sei er da durch.
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14: Geblitzt wird in Bernried am Starnberger See. Da ist es die Tutzinger Straße. Dann steht ein Blitzer auf der A96 in Fahrtrichtung Lindau. Kurz vor Landsberg Ost wird geblitzt. 120er Zone hat jetzt auch nochmal der Paul bestätigt. Danke dir. Dann steht noch ein Blitzer in Erding auf der Freisinger Straße und der neueste Blitzer aus München, die Ismaninger Straße. Habt ihr noch was Staus und Blitzer? Meldet ihr mal kostenlos per Anruf, per WhatsApp. Die Nummer, die ist die gleiche. 0800 1064 1064. Danke euch, eine gute und vor allem sichere Fahrt.
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14: Servus, ihr Lieben. Wir starten rein in diesen Donnerstagabend, kurz nach 5 Hammers. Viele haben ja vielleicht schon Haken hinter den Arbeitstag gemacht. Wer noch drauf wartet, dass wir zurückrufen? Ja, wir haben Haken hinter gemacht. Die Karten für die Spider-Murphy-Gang am Samstag präsentiert von uns in Erding. Die sind jetzt verlost, aber ihr könntet jetzt noch ja 2-3 Minuten euch melden für die anderen Lostopfe. The Sweet und Culture Candela. 2 Karten hauen wir da noch raus. 0800 1064 1064. Und während wir den Lostopf vorbereiten, gibt's für euch Musik. Coldplay ist mit dabei und das hier zum Start, Tasmin Archer mit Sleeping Satellite.

YouTube. Where the Streets Have No Name hier bei Radio Top FM und es ist ein absolutes Highlight im Kalender Tutzings. Alle 5 Jahre wird da ja die traditionelle Fischerhochzeit gefeiert. Wegen Corona musste man jetzt sogar länger drauf warten als die 5 Jahre, aber jetzt läuten wieder die Hochzeitsglocken. Die Festlichkeiten, die laufen ja schon seit gestern. Am Samstag feiert der Ort am Starnberger See dann einen fetten Polterabend und am Sonntag, da wird dann geheiratet. Dann geben sich Mara und Valentin das Ja-Wort. Wer dabei sein will bei der Sause, danach im Zelt. Bis heute könnt ihr euch noch einen Tisch reservieren. Ansonsten alle Infos dazu und noch viele weitere Tipps für euer tolles Wochenende. Einfach mal reinklicken bei uns im Netz auf topfm.de.

0: Servus-Odyssee, Promenade in Herrsching zum Münchner Olympiapark in die Erdinger Fußgängerzone. Oberbayern freut sich auf den Feierabend, kann sich gleich zum Start eine ordentliche Portion Ruhm, Ehre und Respekt holen. Gleich wieder das Top-FM Feierabendrätsel, wie immer um kurz nach 5:30 und wie immer am Donnerstag, am Kino-Donnerstag, auf der Suche nach einem Film.
1: Morgen in einer Woche ist der letzte Schultag.

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18: Die Sonne scheint, das ist ein recht angenehmer Abend bei uns hier in Oberbayern. Wir haben es noch 22 Grad zum Beispiel bei euch gemessen in Herrsching am Ammersee, auch in Hohenbrunn im Landkreis München. Und wenn wir auf morgen schauen, da gibt es dann auch wieder richtig viel Sonne. Und das den ganzen Tag, es wird sogar schon ein bisschen wärmer, Top-Temperaturen um die 25 Grad. Und am Wochenende, da knacken wir dann wieder die 30 Grad Marke und vor allem der Samstag, der wird richtig schön.
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18: Und da jetzt um kurz nach 17:30 der Blick auf die Straßen. Vorsicht bitte auf der A9 München-Nürnberg zwischen Manche und Ingolstadt Süd. Eine ungesicherte Unfallstelle. Da sind auch Menschen auf der Fahrbahn unterwegs. Passt da bitte auf. Dann die A9 München-Nürnberg wegen der Baustelle zwischen Manche und Denkendorf dauert wieder 30 Minuten länger. A92 Denkendorf-München zwischen Kreuz Neufahrn und dem Dreieckfeld-Moching hier eine Stunde plus. Und auch die Westumfahrung Richtung Lindau zwischen der Herberg und Lochhausen. Da 25 Minuten mehr Zeit einplanen.
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18: Geblitzt wird bei uns hier in Oberbayern. Da haben wir Starnberg, die Hahnfelder Straße, dann immer noch die A96 in Fahrtrichtung Lindau, kurz vor Landsberg Ost wird geblitzt. Geblitzt wird auch noch in Erding auf der Freisinger Straße und in München die St. Veit Straße. Habt ihr noch was Staus und Blitzer? Meldet ihr mal kostenlos per Anruf, per WhatsApp. Die Nummer, die ist die gleiche. 08000 10 64 10 64. Danke euch und eine gute und vor allem auch eine sichere Fahrt.
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18: Servus ihr Lieben, schön, dass ihr wieder mit dabei seid zu unserem täglichen Rätsel-Date. Kurz nach 17:30, da ist es immer soweit, da geht's auf die Suche nach einem Film. Zumindest donnerstags. Da ist es immer ein Film. Ist ja Kino-Donnerstag. Und ich hoffe, ihr erkennt diesen Film anhand dieses Schnipsels.
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18: Ja, einmal spiele ich es noch.
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18: 08000 1064 1064. Was ist das für ein Film? Drei Songs ab zur Zeit und nach den Eurythmics gibt's auch noch einen Tippschnipsel.

0: Hier kommt das Top FM Feierabendrätsel again. Ja, wir stehen kurz vor der Auflösung. Ja, noch nicht. Wir sind eigentlich erst mittendrin. So. Wir suchen wie immer an einem Donnerstag, an einem Kino-Donnerstag nach einem Film. Klasse Film, schreibt der Michael gerade. Welchen Film er geschrieben hat, das sage ich euch nicht. Das müsst ihr noch rätseln. So, ich habe wieder zwei Tipp-Schnipsel für euch. Hier erstmal der erste.
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0: Ja, ich habe dieses Rätsel gemacht für euch. So, was ist es für ein Rätsel? Ich habe noch einen Tipp für euch.
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0: Es ist eine der traurigsten Filmszenen, die es überhaupt gibt. Aber aus welchem Film? Nochmal.
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0: Also wer da nicht geweint hat oder ein bisschen Pipi in den Augen hatte, ja, also da weiß ich auch nicht. Aber jetzt müsst ihr erstmal raten. 0800 1064 1064. Gleich gibt's Freude, Tränen für Ruhm, Ehre und Respekt und Applaus. Zwei Songs habt ihr noch Zeit. Wie heißt dieser Film? Ruft mich an oder schickt mir eine WhatsApp. Ich freue mich drauf.

0: The show must go on. Gutes Motto für Queen, deswegen machen wir ganz schnell weiter. Ich habe nochmal die beiden Schnipsel für euch im Top FM Feierabendrätsel. Vielleicht will der ein oder andere von euch ja noch mitmachen für Ruhm, Ehre, Respekt, Applaus. Welchen Film suchen wir heute?
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0: Was ein toller Film, was ein toller Schauspieler. Der hat richtig, richtig tolle Rollen gemacht. Dafür war er für einen Oscar nominiert, hat sogar einen Golden Globe bekommen. Die Frage ist nur, welcher Film?
2: Wo ist Wilson? 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
0: Ja, traurig. Die Szene. So, aber es geht ja nicht um Traurigkeit. Nein, höchstens Freudentränen bei euch. 08000 1064 1064. Was ist das für ein Film, den wir suchen? 08000 1064 1064. Schickt eine WhatsApp ins Studio oder ruft noch schnell an. Und ich schaue in eine der Leitungen rein. Hör besser rein in die Leitung Nummer. Ach, nimm mal eins. Wer ist denn da?
3: Einen schönen guten Tag, lieber Basti. Ist mal wieder der Ronny aus Übersberg in Oberbayern.
0: So, das Coverquiz konntest du heute schon lösen. Jetzt bin ich mal gespannt. Feierabendrätsel, welchen Film?
3: Castaway, verschollen mit Tom Hanks.
0: Sehr gut. Für dich gibt's Ruhm, Ehre, Respekt, Applaus. Und ich sag danke dir fürs Miträtseln und ich wünsche dir einen ganz tollen Abend. Lass es dir gut gehen.
3: Wünsche ich auch, Basti. Ciao.
0: Ja, und dieser Applaus ist für alle, die ich sonst noch dran hatte am Telefon und beim WhatsApp, da picke ich mir jetzt stellvertretend raus die Franziska oder auch den Thorsten, den Thomas, die Gitti, den Michael und Alexis. Also es nimmt gar kein Ende. Es ist halt auch einfach ein großartiger Film. Danke fürs Miträtseln. Morgen geht's weiter. Zweimal das Wochenfinale im Coverquiz um 3:30 und dann noch im Feierabendrätsel um 5:30. Seid gespannt, was ich mir da einfallen lasse.

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14: Ich bin Moritz Einzel. Bei einem Raubüberfall in einer Regensburger Bankfiliale ist ein Mann gestorben. Nach einer Messerattacke erlag er im Krankenhaus seinen schweren Verletzungen. Laut Polizei wurden 2 Menschen aus dem Bankgebäude geholt, die augenscheinlich wohlbehalten sind. Die Polizei geht bei dem Tatverdächtigen von einem Einzeltäter aus und ist weiter mit Spezialkräften vor Ort im Einsatz. Die Europäische Union hat eine Strafe von 890 Millionen Euro gegen Google verhängt. Nach Auffassung der EU-Kommission hat der US-Konzern gegen Wettbewerbsregeln verstoßen. Aus Brüssel, Dieter Ebeling.
5: Damit riskiert die EU-Kommission einen neuen Konflikt mit US-Präsident Trump. Der hat früher schon Gegenmaßnahmen angedroht. Die EU-Kommission bestraft Google für die Verletzung von Wettbewerbsregeln mit dem App-Marktplatz Google Play. Dabei würden nämlich eigene Produkte stärker hervorgehoben und besser platziert als andere.
14: Es gibt kein Tempolimit für die Gesetzgebung. Das Bundesverfassungsgericht hat geurteilt, dass das Grundgesetz keine allgemeinen Aussagen zur Geschwindigkeit von Gesetzgebungsverfahren im Bundestag zulässt. Ein früherer CDU-Abgeordneter hatte geklagt, ihm war das parlamentarische Verfahren beim Heizungsgesetz zu schnell gegangen. Mehr als 7% der Vollzeitbeschäftigten in Deutschland arbeiten überlang, also 49 Stunden pro Woche oder mehr. Besonders betroffen sind laut Statistischem Bundesamt Selbstständige mit Angestellten. Fast die Hälfte von ihnen arbeitet so viel. Auffällig ist auch, Ältere arbeiten deutlich länger als Jüngere und Führungskräfte sind nach wie vor überwiegend männlich.
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16: Die Eisbachwelle in München bekommt Konkurrenz. Hier in Weilheim soll es bald eine Surfwelle an der Ammer geben. Ein erstes Konzept wurde dazu jetzt vorgestellt. Die Idee ist eine ca. 5 Meter breite Welle, bei der man dann sogar Größe und Form verändern kann. Wo genau die Ammerwelle hinkommen soll, ist noch geheim. Fest steht aber, Flusssurfen soll in Zukunft auch an der Ammer möglich sein. Aus Weilheim, Zoe Mesenbrink.
17: Danke Zoe, mehr Nachrichten aus Oberbayern gibt's dann auch wieder in einer Stunde in den Top FM Nachrichten um 19 Uhr.
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17: 21 Grad sind's noch in Uffing am Staffelsee, 22 Grad in Ebersberg am Alten Speicher. Die Sonne scheint, geht raus, genießt das. Der kalte Wind, der macht's halt dann doch teilweise noch ein bisschen frisch. So, morgen am Freitag viel Sonne, Topwerte um die 25 Grad, wird schon ein bisschen wärmer. Ja, und am Wochenende, da wird's dann richtig sommerlich, auch heiß bei um die 30 Grad.
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17: Kurz nach 6 Hammers und wir passen auf der A95 München-Garmisch zwischen Penzberg-Iffeldorf und Sindelsdorf. Da ist ein Reh auf der Fahrbahn unterwegs. Dann A9 München-Nürnberg zwischen Manching und Denkendorf. Da dauert es 30 Minuten länger. Dann die Westumfahrung in Richtung Lindau, die A99 zwischen Neuherberg und dem Dreieck Allach. Da müsst ihr eine Viertelstunde mehr Zeit einplanen. Ansonsten sieht's gut aus. Wenn er wo steht, weniger als 8 Minuten, dann seid ihr da durch.
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17: A96 in Richtung Lindau, kurz vor Landsberg am Lech Ost, wird geblitzt. Dann haben wir Dachau, Theodor-Heuss-Straße, in Ebersberg die Münchner Straße und in München selbst der neueste Blitzer, die Welfenstraße. Habt ihr noch was Staus und Blitzer? Meldet ihr mal kostenlos per Anruf, per WhatsApp. Die Nummer ist die 08000 1064 1064. Danke euch, gute Fahrt.
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17: Servus ihr Lieben und ja, wo mehr Musiksommer draufsteht, muss natürlich auch ganz viel Sommer drinstecken. Gleich gibt's bei uns den Eddie Grant mit Gimme Hope, Joanna, dann wird's richtig rockig. Mando Diao, Dance with Somebody und zum Start hier der Pop-Sound der 80er von Fleetwood Mac.
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Servus, Donnerstagabend hier mit Top FM und ganz viel Spaß in den Landkreis Freising. Das Allershausener Volksfest startet. Gerade ist auf dem Kirchplatz in Allershausen ein Standkonzert der Blaskapelle mit Freibierausschank durch das Hofbräuhaus oder Hofbrauhaus Freising, Entschuldigung. Und gegen 6:45 da ist dann noch der Einzug zum Festplatz und Böllerschießen der Allershausener Böllerschützen. Und um 19 Uhr, da erfolgt dann der Anstich durch den ersten Bürgermeister Martin Faas. Ja, ganz viel Spaß, ein tolles Fest. Bis Sonntag geht's. Und während da Festzeltstimmung herrscht, gibt's bei uns ganz viel coolen Sound. Der Top FM Mehr Musik Sommer. Ronan Keating ist gleich dabei. Madness. Und das hier, die Red Hot Chili Peppers mit Under the Bridge.

0: An einem Kino-Donnerstag muss man natürlich auch Film-Sound spielen. Na, aus welchem Film? Ist, glaube ich, recht einfach. Notting Hill, Ronan Keating, When You Say Nothing at All. Die 90er hier bei uns bei Radio Top FM. Und wenn ich auf die nächste halbe Stunde schaue, bei den nächsten drei Songs, bei Baywatch Berlin würde man jetzt wieder sagen, ungegoogelt, würde ich sagen. Also es gibt jedenfalls auf den ersten Blick kein Filmsong. Aber mit dabei Pat Benatar, Love is a Battlefield, The Calling, Wherever You Will Go und die Lighthouse Family mit Hi, falls ihr doch einen Film wisst, 08000 1064 1064. Ansonsten starten wir gemeinsam weiter gut rein in diesen Abend mit Top FM.
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0: Die Temperaturen immer noch so 22 Grad gemessen bei euch in Dach am Schloss Unterhaching im Landkreis München. 21 Grad, das ist ein angenehmer Abend, aber es wird noch ziemlich frisch, relativ schnell sogar. Und eine kommende Nacht geht's runter auf 10 Grad, also richtig lange im T-Shirt können wir da nicht draußen sitzen bleiben. Ansonsten, wenn wir auf morgen schauen, da gibt's dann wieder viel Sonne und es wird schon ein bisschen wärmer. Topwerte um die 25 Grad und das Wochenende, der Samstag, sommerlich heiß bei um die 30 Grad. Der Sonntag bleibt auch heiß, aber da oft eher bewölkt und teilweise wird es dann auch nass.
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0: Immer noch aufpassen, A95 München-Garmisch zwischen Penzberg-Iffeldorf und Sindelsdorf. Da ist ein Reh auf der Fahrbahn unterwegs. Dann 8 München-Stuttgart nach einem Unfall zwischen Dasing und Augsburg-West. Dauert 20 Minuten länger. A9 München-Nürnberg, Baustelle ja zwischen Manche und Denkendorf, 20 Minuten plus. Und ansonsten sieht's ganz gut aus. Keine größeren Staus.
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0: Geblitzt wird noch bei uns hier in Oberbayern, Bernried am Starnberger See, Tutzinger Straße, Erding, Freisinger Straße, Dachau, Theodor-Heuss-Straße und München, die Welfenstraße. Habt ihr noch was Staus und Blitzer? Meldet ihr mal kostenlos per Anruf, per WhatsApp. Die Nummer, die ist die gleiche. 08000 1064 1064. Danke euch und eine gute und vor allem auch eine sichere Fahrt.

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So klingt sie, unsere Top FM Playlist mit den besten Songs aus vier Jahrzehnten für euren Donnerstagabend. Und wie der Freitag klingt, das entscheidet dann wieder ihr, denn morgen seid ihr wieder Top FM Musikchef, Top FM Musikchefin. Ihr entscheidet, was stündlich bei uns um kurz vor halb läuft. Also überrascht ganz Oberbayern mit euren Wünschen. Am Top FM wünscht ihr was Freitag, da ist wieder alles möglich. Schickt sie jetzt schon gerne rein, eure Lieblingssongs per WhatsApp an die 08000 1064 1064. Ich freue mich drauf und verabschiede mich jetzt mit der Vorfreude rein in den Feierabend. Ich bin Basti Pilus. Macht euch einen ganz tollen Abend und wir hören uns dann morgen wieder ab 14 Uhr hier bei Top FM. Ich freue mich drauf.

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8: Ich bin Oliver Urbanke. Nach einem tödlichen Messerangriff in einer Bankfiliale in Regensburg haben Spezialkräfte den mutmaßlichen Täter im Gebäude gestellt. Das sagt Polizeisprecher Jonas Kraus.
9: Wir haben den Tatverdächtigen festgenommen. Bei dem Tatverdächtigen handelt es sich um einen 20-jährigen Deutschen.
8: Der Angreifer hatte einen Mann in der Bank mit einem Messer attackiert. Das Opfer konnte zwar noch ins Krankenhaus gebracht werden, starb dort aber an seinen schweren Verletzungen. Laut Polizei dauert der Einsatz vor Ort an. Unter anderem werde das Gebäude derzeit noch genau abgesucht. Man gehe aber von einem Einzeltäter aus. Ein Nachfolger für Ex-Unionsfraktionschef Spahn ist gefunden. Laut übereinstimmenden Medienberichten will Bundeskanzler Merz wohl morgen bekannt geben, wer die Stelle von Thorsten Frey nachbesetzen soll. Gesundheitsministerin Wagen wird demnach als erste Frau überhaupt Kanzleramtschefin und ersetzt Thorsten Frey, der wiederum Fraktionschef im Bundestag werden soll. Wagens Nachfolge im Gesundheitsministerium übernimmt demnach CDU-Generalsekretär Carsten Linnemann. Wer dann die CDU-Zentrale führt, ist noch offen. Urkundenfälschung mit tödlichen Folgen. Ein Berufskraftfahrer hatte sich mit gefälschten Dokumenten immer wieder als Rettungs- und Notfallsanitäter ausgegeben und in einem seiner Einsätze einem schwerkranken Mann ein ungeeignetes Medikament verabreicht. Der Mann starb daraufhin. Vom Landgericht Kleve ist der 30-Jährige dafür wegen Totschlags, versuchter gefährlicher Körperverletzung und Urkundenfälschung zu 10 Jahren Haft verurteilt worden. Bei der Fußball-Weltmeisterschaft könnte es Wettmanipulation gegeben haben. Zumindest gibt es erste Hinweise darauf. Ein internationales Gremium hat 7 sogenannte gelbe Alarme registriert, also Auffälligkeiten, die näher geprüft werden müssen. Interessant dabei, die FIFA hatte noch letzte Woche erklärt, es habe keinerlei verdächtige Wettaktivitäten gegeben.
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10: Laufschuhe raus und dann kann's losgehen. Hier in Gauting findet Mitte Oktober wieder der beliebte Landkreislauf statt und die Anmeldung läuft. Der Landkreislauf ist die größte Freizeitsportveranstaltung im Fünfseenland. Mitmachen können da zum Beispiel Vereine, Firmen und Gruppen aus dem Landkreis Starnberg. Jedes Team besteht dann aus 6 Läuferinnen und Läufern und für alle kleinen Gäste gibt's auch extra einen kleineren Lauf. Alle Infos zur Anmeldung gibt's auf topfm.de. Aus Starnberg. Pia Wörz.
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12: Kurz nach 7, 21 Grad noch in Moosburg an der Isar, 20 Grad in Starnberg am Kirchplatz. Heute Abend auch in der Nacht sind teils größere Wolkenfelder unterwegs, aber die sind alle harmlos. Die lösen sich dann auch in Richtung Freitagmorgen wieder auf und deswegen morgen am Freitag. Da wird es dann richtig sonnig, da scheint viel die Sonne eigentlich den ganzen Tag. Die Top-Temperaturen sind noch gemäßigt, aber schon ein bisschen wärmer, um die 25 Grad. Und das Wochenende, das wird dann richtig heiß. Vor allem der Samstag sommerlich bei um die 30 Grad mit ganz viel Sonne. Der Sonntag bleibt auch noch heiß, aber da ist es oft eher bewölkt und teilweise auch nass.
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12: Der Blick auf die Straßen sieht ganz gut aus. Keine größeren Staus mehr bei uns hier in Oberbayern.
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12: Geblitzt wird noch auf der A96 in Fahrtrichtung Lindau, kurz vor Landsberg Ost. Dann steht ein Blitzer in Sauerlach im Landkreis München. Die Münchner Straße, Ebersberg ebenfalls die Münchner Straße. Und der neueste Blitzer in München, die Menzinger Straße. Danke, Hanna. Habt ihr noch was gesehen? Staus und Blitzer? Meldet immer kostenlos per Anruf, per WhatsApp. Die Nummer, die ist die gleiche. 08000 1064 1064. Danke euch und eine gute und vor allem auch eine sichere Fahrt.
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4: 7:30, 20 Grad noch in München am Marienplatz, 20 Grad in Eching am Ammersee. Kommende Nacht geht's noch runter, so auf 10 Grad. Und wenn wir dann morgen auf den Freitag schauen, da wird's dann richtig sonnig. Eigentlich fast von früh bis spät. Die Top-Temperaturen sind auch wärmer, aber noch ein bisschen gemäßigt, so um die 25 Grad. Das Wochenende, das wird dann richtig heiß. Vor allem der Samstag mit viel Sonne. Top-Temperaturen um die 30 Grad. Am Sonntag auch ähnlich heiß, aber da ist es dann oft eher bewölkt und teilweise auch nass.
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5: Gerade mal 10 Minuten mehr ein auf der A8 München-Stuttgart zwischen Friedberg und Augsburg-West. A9 München-Nürnberg zwischen Manching und Denkendorf 10 Kilometer Stau. Das macht einen Plus von 21 Minuten. Und dann haben wir noch was vom mittleren Ring in München zwischen der Dachauer Straße und der Donnersberger Brücke. Hier braucht ihr 18 Minuten länger.
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5: Geblitzt werdet ihr in Dachau in der Theodor-Heuss-Straße, in Erding in der Freisinger-Straße, in München in der Welfen-Straße und in Bernried am Starnberger See in der Tutzinger-Straße.
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3: Ich bin Oliver Urbanke. Großeinsatz der Polizei am Nachmittag in Regensburg. In einer Bankfiliale ist ein Mann bei einem Messerangriff tödlich verletzt worden. Der mutmaßliche Täter wurde festgenommen. Julia Wassikow berichtet.
4: Nach Angaben der Polizei handelt es sich bei dem Verdächtigen um einen 20 Jahre alten Deutschen. Ein Mann wurde bei dem Angriff in der Bankfiliale schwer verletzt und starb später im Krankenhaus. Zwei weitere Menschen, die sich noch in der Bank befanden, wurden von Spezialkräften unverletzt aus dem Gebäude gebracht. Die Polizei ermittelt wegen eines Tötungsdelikts und eines Raubüberfalls.
3: Der Rücktritt von CDU-Politiker Spahn als Unionsfraktionschef hat in seiner Partei zu einem Personalkarussell geführt. Klar ist schon, dass der bisherige Kanzleramtschef Frei neuer Unionsfraktionschef wird. Jetzt steht laut übereinstimmenden Medienberichten auch fest, dass die bisherige Gesundheitsministerin Wagen auf den Kanzleramtsposten wechseln soll. Und das als erste Frau. Gesundheitsminister soll CDU-Generalsekretär Linnemann werden. Kanzler Merz will morgen über die Personalien entscheiden. Jedes Jahr ertrinken weltweit rund 300.000 Menschen. Die Weltgesundheitsorganisation hat deswegen jetzt ein neues Programm vorgestellt, um dagegen anzugehen. Darin sind konkrete Empfehlungen für Regierungen formuliert, von Schwimmunterricht über sichere Wassertransporte bis hin zu besserer Hochwasservorsorge. Besonders oft ertrinken Kinder zwischen 5 und 14 Jahren. In dieser Altersklasse zählt Ertrinken zu den 10 häufigsten Todesursachen. Morgen um 11 Uhr dürfte es soweit sein. Wie es aussieht, wird Jürgen Klopp als neuer Bundestrainer der deutschen Fußballnationalmannschaft vorgestellt. Mit der Einladung zu einer Pressekonferenz hat der Deutsche Fußballbund die letzten Zweifel quasi beseitigt. Klopps Name wurde in der Einladung nicht genannt. Der Aufsichtsrat und die Gesellschafter müssen nämlich noch zustimmen. Das gilt aber als Formsache.
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5: Kurz nach 8, 19 Grad noch in Olching am Vogelpark, 17 Grad in Miesbach. Der Abend heißt klar, in der Nacht sind dann einige Wolkenfelder unterwegs, die sind aber harmlos. Die Tiefstwerte so um die 10 Grad und wenn wir dann morgen auf den Freitag schauen, da wird's dann richtig sonnig. Von früh bis spät, die Top-Temperaturen sind auch ein bisschen wärmer, bei um die 25 Grad. Und am Wochenende geht's dann noch weiter hoch, da wird's dann sommerlich heiß. Der Samstag bei um die 30 Grad mit ganz viel Sonne, der Sonntag. Sonntag bleibt auch heiß, aber da ist es oft eher bewölkt und teilweise nass.
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3: Hallo auf die Straßen. A3 Passau Richtung Nürnberg. Zwischen Sinzing und Laber 5 Kilometer Stau. Die Wartezeit beträgt hier 13 Minuten. A9 München Richtung Nürnberg. Zwischen Neuburg an der Donau und Denkendorf 14 Kilometer dichter Verkehr. Die Wartezeit beträgt hier 14 Minuten. B2R Mittlerer Ring. Zwischen Dachauer Straße und Donnersberger Brücke 2 Kilometer Stau. Die Wartezeit 22 Minuten. Allen unterwegs eine gute Fahrt.
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1: Ich bin Oliver Urbanke. Ein 20-Jähriger hat am späten Nachmittag eine Bankfiliale in Regensburg überfallen und dabei einen Mann mit einem Messer getötet. Das Opfer konnte zwar noch ins Krankenhaus gebracht werden, er lag dort aber seinen schweren Verletzungen. Außerdem waren zwei weitere Personen in der Bank, die von der Polizei in Sicherheit gebracht werden konnten. Anschließend wurde der Täter festgenommen. Die Ermittler gehen davon aus, dass der Täter die Bank ausrauben wollte. Vor 2 Jahren ist Cannabis in Deutschland teilweise legalisiert worden. In den Krankenhäusern haben sich bereits erste Folgen davon bemerkbar gemacht. Es wurden mehr Menschen wegen der Droge eingeliefert. Das schreiben Wissenschaftler im Fachjournal Deutsches Ärzteblatt International. Thomas Bremser berichtet.
2: Die Wissenschaftler sehen mehr akute Vergiftungen durch Cannabis und mehr dadurch ausgelöste Psychosen. Allerdings sei der Anstieg moderat. Die Forscher diskutieren 2 mögliche Gründe. Erstens sei es denkbar, dass mehr Menschen Cannabis konsumieren. Wahrscheinlicher sei es allerdings, dass mehr Konsumenten auf hochpotentes medizinisches Cannabis umgestiegen sind. Das gibt es ziemlich leicht in Online-Apotheken zu kaufen.
1: Der geplante Wechsel von Kanzleramtschef Frey an die Spitze der Bundestagsfraktion löst eine große Personalrochade aus. Bundesgesundheitsministerin Wagen soll übereinstimmenden Medienberichten zufolge neue Kanzleramtschefin werden und CDU-Generalsekretär Linnemann Gesundheitsminister. Ab kommendem Freitag werden die Autobahnen Richtung Süden wieder voll. In Bayern beginnen dann nämlich die Sommerferien. Wer nach Österreich oder Italien will, braucht dafür eine Vignette. Und da warnt die Polizei jetzt vor Betrügern. Die schalten nämlich regelmäßig gesponserte Suchmaschinenlinks und täuschen damit offizielle Portale für Online-Vignetten vor. Der Betrug fällt dann meist erst an der Mountstelle auf, wenn's zu spät ist.
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3: Der Abend teils klar, in der Nacht sind erstmal größere Wolkenfelder unterwegs, die sich aber so in Richtung Freitagmorgen dann wieder auflösen. Die Tiefstwerte liegen so bei 10 Grad. Und wenn wir dann morgen auf den Freitag schauen, da wird's sonnig. Die Top-Temperaturen gehen auch ein bisschen hoch, aber es ist noch gemäßigt bei um die 25 Grad. Das Wochenende, das wird dann wieder richtig sommerlich heiß. Vor allem der Samstag mit viel Sonne bei um die 30 Grad Top-Temperaturen. Der Sonntag bleibt auch noch heiß, aber da sind dann teilweise viele Wolken unterwegs und es wird teilweise auch nass.

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2: mit Yves Simon. Bundesgesundheitsministerin Nina Wagen soll übereinstimmenden Medienberichten zufolge neue Kanzleramtschefin werden. Ihren Posten wiederum soll CDU-Generalsekretär Carsten Linnemann übernehmen. Offiziell ist das allerdings noch nicht bestätigt. Für uns berichtet Thomas Brockt.
3: Damit sieht es so aus, als ob der Wechsel von Kanzleramtschef Frei an die Fraktionsspitze der Union zu einem größeren Personalumbau führt. Frei soll nächste Woche zum Nachfolger von Jens Spahn gewählt werden. Dass Wagen dafür ins Kanzleramt geht, ist nicht überraschend. Sie galt zuletzt als Wunschkandidatin von Friedrich Merz, der etwa ihre Rolle bei der Gesundheitsreform immer wieder lobte.
2: In Regensburg hat heute Nachmittag ein 20-Jähriger eine Bankfiliale überfallen und dabei einen Mann mit einem Messer tödlich verletzt. Das Opfer ist noch ins Krankenhaus gekommen, dann dort aber gestorben. Zwei weitere Menschen, die sich in der Bank aufgehalten haben, konnte die Polizei in Sicherheit bringen. Danach haben die Beamten den Täter geschnappt. Die Ermittler gehen davon aus, dass er die Bank ausrauben wollte. Noch sicherer und auch mit anderen Motiven. Die Europäische Zentralbank plant eine neue Euro-Banknotenserie. Und wie die aussehen soll, das können wir alle mitentscheiden. Noch bis zum 21. September läuft eine Online-Abstimmung. Zur Auswahl stehen entweder berühmte Europäer wie zum Beispiel Beethoven, Marie Curie oder auch Da Vinci oder Flüsse und Vögel als Symbol für Europas Natur. Wahrscheinlich Ende dieses Jahres entscheidet dann der EZB-Rat, welches Motiv es wird. Die Bibliothek des Deutschen Museums in München hat jetzt ihr millionstes Buch gekauft. Es handelt sich demnach um einen seltenen Band aus den 1830er Jahren und da geht es um französische Kostümgeschichte, wie das Museum berichtet. Es ist ein besonderer Meilenstein. Laut Mitteilung ist das Ganze auch die größte Museumsbibliothek in ganz Deutschland. Bei der Fußball-Weltmeisterschaft könnte es Wettmanipulation gegeben haben. Zumindest gibt es jetzt erste Hinweise darauf. Ein internationales Gremium hat nämlich 7 sogenannte gelbe Alarme registriert. Also das sind Auffälligkeiten, die näher geprüft werden müssen. Interessant dabei, letzte Woche hatte die FIFA noch erklärt, es gibt keine verdächtigen Wettaktivitäten.
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4: Der Abend teils klar, in der Nacht sind erstmal größere Wolkenfelder unterwegs, die sich aber so in Richtung Freitagmorgen dann wieder auflösen. Die Tiefstwerte liegen so bei 10 Grad und wenn wir dann morgen auf den Freitag schauen, da wird's sonnig. Die Top-Temperaturen gehen auch ein bisschen hoch, aber es ist noch gemäßigt bei um die 25 Grad. Das Wochenende, das wird dann wieder richtig sommerlich heiß, vor allem der Samstag mit viel Sonne bei um die 30 Grad Top-Temperaturen. Der Sonntag bleibt auch noch heiß, aber da sind dann teilweise viele Wolken unterwegs und es wird teilweise auch nass.
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5: A6 Heilbronn Richtung Nürnberg, zwischen Feuchtwang Nord und Herrieden 7 Kilometer Stau, die Wartezeit hier 15 Minuten. B22 Bayreuth Richtung Weiden, zwischen Bayreuth-Eiching und Seebotenreuth 2 Kilometer Stau, die Wartezeit 23 Minuten.
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3: Ich bin Yves Simon. Bundesgesundheitsministerin Nina Wagen soll über einstimmenden Medienberichten zufolge neue Kanzleramtschefin werden. Ihren Posten wiederum soll CDU-Generalsekretär Carsten Linnemann übernehmen. Offiziell ist das allerdings noch nicht bestätigt. Für uns berichtet Thomas Brockt.
4: Damit sieht es so aus, als ob der Wechsel von Kanzleramtschef Frei an die Fraktionsspitze der Union zu einem größeren Personalumbau führt. Frei soll nächste Woche zum Nachfolger von Jens Spahn gewählt werden. Dass Wagen dafür ins Kanzleramt geht, ist nicht überraschend. Sie galt zuletzt als Wunschkandidatin von Friedrich Merz, der etwa ihre Rolle bei der Gesundheitsreform immer wieder lobte.
3: In Regensburg hat heute Nachmittag ein 20-Jähriger eine Bankfiliale überfallen und dabei einen Mann mit einem Messer tödlich verletzt. Das Opfer ist noch ins Krankenhaus gekommen, dann dort aber gestorben. Zwei weitere Menschen, die sich in der Bank aufgehalten haben, konnte die Polizei in Sicherheit bringen. Danach haben die Beamten den Täter geschnappt. Die Ermittler gehen davon aus, dass er die Bank ausrauben wollte. Noch sicherer und auch mit anderen Motiven. Die Europäische Zentralbank plant eine neue Euro-Banknotenserie. Und wie die aussehen soll, das können wir alle mitentscheiden. Noch bis zum 21. September läuft eine Online-Abstimmung. Zur Auswahl stehen entweder berühmte Europäer wie zum Beispiel Beethoven, Marie Curie oder auch Da Vinci oder Flüsse und Vögel als Symbol für Europas Natur. Wahrscheinlich Ende dieses Jahres entscheidet dann der EZB-Rat, welches Motiv es wird. Bei der Fußball-Weltmeisterschaft könnte es Wettmanipulation gegeben haben. Zumindest gibt es jetzt erste Hinweise darauf. Ein internationales Gremium hat nämlich 7 sogenannte gelbe Alarme registriert. Also das sind Auffälligkeiten, die näher geprüft werden müssen. Interessant dabei, letzte Woche hatte die FIFA noch erklärt, es gibt keine verdächtigen Wettaktivitäten.
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5: Der Abend teils klar, in der Nacht sind erstmal größere Wolkenfelder unterwegs, die sich aber so in Richtung Freitagmorgen dann wieder auflösen. Die Tiefstwerte liegen so bei 10 Grad und wenn wir dann morgen auf den Freitag schauen, da wird's sonnig. Die Top-Temperaturen gehen auch ein bisschen hoch, aber es ist noch gemäßigt bei um die 25 Grad. Das Wochenende, das wird dann wieder richtig sommerlich heiß, vor allem der Samstag mit viel Sonne bei um die 30 Grad Top-Temperaturen. Der Sonntag bleibt auch noch heiß, aber da sind dann teilweise viele Wolken unterwegs und es wird teilweise auch nass.
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1: Heute geht's zu einer Auszeit ins Walderlebniszentrum Grünwald. Und da gibt's so viel zu erleben. Auf dem Erlebnispfad, da können die Kids so viel entdecken, Baumhöhlen ertasten und spielerisch den Wald verstehen. Dann gibt's den Waldpavillon, wo wir die Tiere, die bei uns im Wald leben, genau kennenlernen. Es gibt Führungen mit dem Förster und besonders cool, jeden Tag um 16 Uhr gibt's die Wildschweinfütterung. Und die sind ganz schön verfressen. Das Walderlebniszentrum Grünwald ist das perfekte Naturabenteuer für die ganze Familie und ein herrlicher Sommerausflug.
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3: mit Yves Simon. Nach dem tödlichen Messerangriff in einer Regensburger Bank entscheidet morgen ein Haftrichter, ob der festgenommene 20-Jährige in Untersuchungshaft kommt. Der Deutsche soll am Nachmittag auf einen Kunden eingestochen haben. Das Opfer ist später im Krankenhaus gestorben. Polizei und Staatsanwaltschaft ermitteln wegen eines Tötungsdelikts und Raubüberfalls und wollen morgen am Mittag weitere Details bekannt geben. Das Umfeld der Bank ist jetzt wieder freigegeben, aber die Kripo sichert nach wie vor Spuren. Nach dem Rücktritt von Jens Spahn als Unionsfraktionschef will Bundeskanzler Merz offensichtlich sein Kabinett doch im größeren Umfang umbilden. Bundesgesundheitsministerin Waken soll übereinstimmenden Medienberichten zufolge neue Kanzleramtschefin werden. Thorsten Frey folgt ja auf Jens Spahn nach und dann wiederum soll CDU-Generalsekretär Linnemann Gesundheitsminister werden. Offiziell ist das allerdings alles noch nicht bestätigt. Die EU-Kommission wirft dem US-Internet-Giganten Google vor, seine Marktmacht gezielt auszunutzen. Deswegen hat die EU jetzt eine Rekordstrafe verhängt. 890 Millionen Euro muss Google wegen Verstößen gegen Wettbewerbsregeln zahlen. Nach Auffassung der Kommission hat Google Nutzer über die Suchmaschine und den App-Platz Google Play gezielt zu eigenen Diensten gelenkt und sich so einen unzulässigen Vorteil gegenüber der Konkurrenz verschafft. Der Atomdeal zwischen den USA und Saudi-Arabien steht jetzt plötzlich doch wieder auf der Kippe. Der Grund, US-Präsident Trump knüpft das Abkommen an die Voraussetzung, dass Saudi-Arabien den Staat Israel anerkennt. Gestern hatte Trump noch verkündet, dass die USA Saudi-Arabien beim Aufbau eines zivilen Atomprogramms helfen, ohne aber ins Detail zu gehen. Mit den Schlussworten von Landtagspräsidentin Aigner hat sich der Bayerische Landtag in die sitzungsfreie Sommerpause verabschiedet. Aigner hat in ihrer Rede immer wieder auch auf die Olympia-Bewerbung der Stadt München angespielt.
4: Olympia haben wir noch nicht im Land, aber den Spirit haben wir sehr wohl. Auch hier in der Politikarena, wo ebenfalls um Siege gerungen wird.
3: Am 26. September will dann der Deutsche Olympische Sportbund entscheiden, welcher Standort ins internationale Rennen geht. Und am 30. September, paar Tage später, kommt dann auch der Bayerische Landtag wieder zusammen.
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5: Der Abend teils klar, in der Nacht sind erstmal größere Wolkenfelder unterwegs, die sich aber so in Richtung Freitagmorgen dann wieder auflösen. Die Tiefstwerte liegen so bei 10 Grad und wenn wir dann morgen auf den Freitag schauen, da wird's sonnig. Die Top-Temperaturen gehen auch ein bisschen hoch, aber es ist noch gemäßigt bei um die 25 Grad. Das Wochenende, das wird dann wieder richtig sommerlich heiß, vor allem der Samstag mit viel Sonne bei um die 30 Grad Top-Temperaturen. Der Sonntag bleibt auch noch heiß, aber da sind dann teilweise viele Wolken unterwegs und es wird teilweise auch nass.
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3: A6 Nürnberg in Richtung Pilsen zwischen Sulzbach-Rosenberg und Amberg-West, ein Unfall. Hier sind Gegenstände auf der Fahrbahn, das ist ein Reifen genauer gesagt. Es stehen auch zwei Auto und zwei LKW mit Panne auf den Seitenstreifen und Personen sind auch auf der Fahrbahn. Ansonsten allen unterwegs eine gute und sichere Fahrt.
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4: Ich bin Yves Simon. Nach dem tödlichen Messerangriff in einer Regensburger Bank entscheidet morgen ein Haftrichter, ob der festgenommene 20-Jährige in Untersuchungshaft kommt. Der Deutsche soll am Nachmittag auf einen Kunden eingestochen haben. Das Opfer ist später im Krankenhaus gestorben. Polizei und Staatsanwaltschaft ermitteln wegen eines Tötungsdelikts und Raubüberfalls und wollen morgen am Mittag weitere Details bekannt geben. Das Umfeld der Bank ist jetzt wieder freigegeben, aber die Kripo sichert nach wie vor Spuren. Nach dem Rücktritt von Jens Spahn als Unionsfraktionschef will Bundeskanzler Merz offensichtlich sein Kabinett doch im größeren Umfang umbilden. Bundesgesundheitsministerin Waken soll übereinstimmenden Medienberichten zufolge neue Kanzleramtschefin werden. Thorsten Frey folgt ja auf Jens Spahn nach und dann wiederum soll CDU-Generalsekretär Linnemann Gesundheitsminister werden. Offiziell ist das allerdings alles noch nicht bestätigt. Die EU-Kommission wirft dem US-Internet-Giganten Google vor, seine Marktmacht gezielt auszunutzen. Deswegen hat die EU jetzt eine Rekordstrafe verhängt. 890 Millionen Euro muss Google wegen Verstößen gegen Wettbewerbsregeln zahlen. Nach Auffassung der Kommission hat Google Nutzer über die Suchmaschine und den App-Platz Google Play gezielt zu eigenen Diensten gelenkt und sich so einen unzulässigen Vorteil gegenüber der Konkurrenz verschafft. Mit den Schlussworten von Landtagspräsidentin Aigner hat sich der Bayerische Landtag in die sitzungsfreie Sommerpause verabschiedet. Aigner hat in ihrer Rede immer wieder auch auf die Olympia-Bewerbung der Stadt München angespielt.
5: Olympia haben wir noch nicht im Land, aber den Spirit haben wir sehr wohl. Auch hier in der Politikarena, wo ebenfalls um Siege gerungen wird.
4: Am 26. September will dann der Deutsche Olympische Sportbund entscheiden, welcher Standort ins internationale Rennen geht. Und am 30. September, paar Tage später, kommt dann auch der Bayerische Landtag wieder zusammen.
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6: Der Abend teils klar, in der Nacht sind erstmal größere Wolkenfelder unterwegs, die sich aber so in Richtung Freitagmorgen dann wieder auflösen. Die Tiefstwerte liegen so bei 10 Grad und wenn wir dann morgen auf den Freitag schauen, da wird's sonnig. Die Top-Temperaturen gehen auch ein bisschen hoch, aber es ist noch gemäßigt bei um die 25 Grad. Das Wochenende, das wird dann wieder richtig sommerlich heiß, vor allem der Samstag mit viel Sonne bei um die 30 Grad Top-Temperaturen. Der Sonntag bleibt auch noch heiß, aber da sind dann teilweise viele Wolken unterwegs und es wird teilweise auch nass.
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3: Mit Yves Simon. Die US-Regierung führt neue Zölle auf Ausfuhren aus insgesamt 60 Ländern ein. Wegen angeblich unzureichender Maßnahmen gegen Zwangsarbeit sollen bestimmte Produkte in Zukunft mit 10 oder auch mit 12,5% Zoll belegt werden. Betroffen ist auch die Europäische Union, wie das Büro des US-Handelsbeauftragten Greer mitgeteilt hat. Details sind allerdings noch nicht bekannt. Nach einer Messerattacke in einer Regensburger Bank hat sich der bayerische Innenminister Herrmann bei den Einsatzkräften für ihr beherztes Eingreifen bedankt. Ein 20-Jähriger hatte in der Filiale im Stadtteil Prüfening einen Mitarbeiter mit einem Messer angegriffen und tödlich verletzt. Stundenlang lief ein Großeinsatz der Polizei. Spezialkräfte haben den Bereich weiträumig abgesperrt, weil erstmal von einer Geiselnahme die Rede war. Der mutmaßliche Täter mit deutscher Staatsangehörigkeit hat sich dann am Ende widerstandslos festnehmen lassen. Zwei weitere Personen wurden unverletzt aus dem Gebäude gebracht. Morgen soll er dann dem Haftrichter vorgeführt werden. Vor 2 Jahren ist Cannabis in Deutschland teilweise legalisiert worden. In den Krankenhäusern, da machen sich die ersten Folgen bemerkbar. Es wurden mehr Menschen wegen der Droge eingeliefert. Das schreiben jetzt Wissenschaftler im Fachjournal Deutsches Ärzteblatt International. Thomas Bremser berichtet für uns.
4: Die Wissenschaftler sehen mehr akute Vergiftungen durch Cannabis und mehr dadurch ausgelöste Psychosen. Allerdings sei der Anstieg moderat. Die Forscher diskutieren 2 mögliche Gründe. Erstens sei es denkbar, dass mehr Menschen Cannabis konsumieren. Wahrscheinlicher sei es allerdings, dass mehr Konsumenten auf hochpotentes medizinisches Cannabis umgestiegen sind. Das gibt es ziemlich leicht in Online-Apotheken zu kaufen.
3: Der Ölpreis ist wegen der Eskalation im Konflikt zwischen den USA und dem Iran wieder deutlich gestiegen. Rohöl der Sorte Brent hat zwischenzeitlich wieder die 100-Dollar-Grenze pro Barrel gerissen. Von Iran unterstützte Houthi-Milizen melden außerdem Angriffe auf 2 saudi-arabische Tanker im Roten Meer, was die Versorgungslage weiter verschärfen könnte. Im Grunde weiß jeder schon Bescheid, Jürgen Klopp wird neuer Bundestrainer und um 11 Uhr, da soll es dann auch offiziell werden, da hat der DFB nämlich eine Pressekonferenz angekündigt. In der Bild wird auch schon darüber spekuliert, dass Ex-BVB-Profi Sven Bender im Trainerteam von Klopp landen könnte. Genau wissen wir es dann am Vormittag.
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5: Zu Beginn in der Nacht sind teils größere Wolkenfelder unterwegs. Die sind aber harmlos und in Richtung Morgen, da lösen sie sich dann auch auf. Die Tiefstwerte liegen so bei 10 Grad. Und wenn wir dann heute auf den Freitag schauen, da wird's sonnig. Die Top-Temperaturen auch schon ein bisschen wärmer bei um die 25 Grad. Und wenn wir aufs Wochenende schauen, der Samstag, der wird sommerlich heiß. Richtig viel Sonne, um die 30 Grad. Und der Sonntag, der bleibt auch heiß. Da sind aber wieder viele Wolken unterwegs und teilweise wird auch nass.
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3: A6 Nürnberg in Richtung Pilsen zwischen Sulzbach-Rosenberg und Amberg West, ein Unfall und Gegenstände auf der Fahrbahn. Außerdem sind hier auch Personen am Fahrbahnrand und es stehen Pannenfahrzeuge rum. A7 Fürstenreute Richtung Ulm zwischen Memmingen Süd und dem Kreuz Memmingen, auch hier ein Pannenfahrzeug. Ansonsten freie Fahrt, wir wünschen eine gute und auch sichere Fahrt.
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4: Ich bin Yves Simon. Die US-Regierung führt neue Zölle auf Ausfuhren aus insgesamt 60 Ländern ein. Wegen angeblich unzureichender Maßnahmen gegen Zwangsarbeit sollen bestimmte Produkte in Zukunft mit 10 oder auch mit 12,5% Zoll belegt werden. Betroffen ist auch die Europäische Union, wie das Büro des US-Handelsbeauftragten Greer mitgeteilt hat. Details sind allerdings noch nicht bekannt. Nach einer Messerattacke in einer Regensburger Bank hat sich der bayerische Innenminister Herrmann bei den Einsatzkräften für ihr beherztes Eingreifen bedankt. Ein 20-Jähriger hatte in der Filiale im Stadtteil Prüfening einen Mitarbeiter mit einem Messer angegriffen und tödlich verletzt. Stundenlang lief ein Großeinsatz der Polizei. Spezialkräfte haben den Bereich weiträumig abgesperrt, weil erstmal von einer Geiselnahme die Rede war. Der mutmaßliche Täter mit deutscher Staatsangehörigkeit hat sich dann am Ende widerstandslos festnehmen lassen. Zwei weitere Personen wurden unverletzt aus dem Gebäude gebracht. Morgen soll er dann dem Haftrichter vorgeführt werden. Vor 2 Jahren ist Cannabis in Deutschland teilweise legalisiert worden. In den Krankenhäusern, da machen sich die ersten Folgen bemerkbar. Es wurden mehr Menschen wegen der Droge eingeliefert. Das schreiben jetzt Wissenschaftler im Fachjournal Deutsches Ärzteblatt International. Thomas Bremser berichtet für uns.
5: Die Wissenschaftler sehen mehr akute Vergiftungen durch Cannabis und mehr dadurch ausgelöste Psychosen. Allerdings sei der Anstieg moderat. Die Forscher diskutieren 2 mögliche Gründe. Erstens sei es denkbar, dass mehr Menschen Cannabis konsumieren. Wahrscheinlicher sei es allerdings, dass mehr Konsumenten auf hochpotentes medizinisches Cannabis umgestiegen sind. Das gibt es ziemlich leicht in Online-Apotheken zu kaufen.
4: Im Grunde weiß jeder schon Bescheid, Jürgen Klopp wird neuer Bundestrainer und um 11 Uhr, da soll es dann auch offiziell werden, da hat der DFB nämlich eine Pressekonferenz angekündigt. In der Bild wird auch schon darüber spekuliert, dass Ex-BVB-Profi Sven Bender im Trainerteam von Klopp landen könnte. Genau wissen wir es dann am Vormittag.
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6: Zu Beginn in der Nacht sind teils größere Wolkenfelder unterwegs. Die sind aber harmlos und in Richtung Morgen, da lösen sie sich dann auch auf. Die Tiefstwerte liegen so bei 10 Grad. Und wenn wir dann heute auf den Freitag schauen, da wird's sonnig. Die Top-Temperaturen auch schon ein bisschen wärmer bei um die 25 Grad. Und wenn wir aufs Wochenende schauen, der Samstag, der wird sommerlich heiß. Richtig viel Sonne, um die 30 Grad. Und der Sonntag, der bleibt auch heiß. Da sind aber wieder viele Wolken unterwegs und teilweise wird auch nass.
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1: Heute geht's zu einer Auszeit ins Walderlebniszentrum Grünwald. Und da gibt's so viel zu erleben. Auf dem Erlebnispfad, da können die Kids so viel entdecken, Baumhöhlen ertasten und spielerisch den Wald verstehen. Dann gibt's den Waldpavillon, wo wir die Tiere, die bei uns im Wald leben, genau kennenlernen. Es gibt Führungen mit dem Förster und besonders cool, jeden Tag um 16 Uhr gibt's die Wildschweinfütterung. Und die sind ganz schön verfressen. Das Walderlebniszentrum Grünwald ist das perfekte Naturabenteuer für die ganze Familie und ein herrlicher Sommerausflug.
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4: Mit Yves Simon. Nach der tödlichen Messerattacke in einer Regensburger Bank steht jetzt fest, bei dem Opfer handelt es sich um einen Mitarbeiter der Filiale. Die Bank hat sich zutiefst bestürzt gezeigt, sie will jetzt vor allem die Beschäftigten unterstützen, arbeitet aber auch eng mit den Behörden zusammen. Der tatverdächtige 20-Jährige, ein Deutscher, soll heute dann dem Haftrichter vorgeführt werden. Er wurde von Spezialkräften noch im Gebäude festgenommen. Die Ermittler gehen von einem Tötungsdelikt und einem Raubüberfall aus. Die US-Regierung hat wieder neue Zölle auf Einfuhren aus insgesamt 60 Ländern angekündigt, auch wieder aus der EU. Wegen angeblich unzureichender Maßnahmen gegen Zwangsarbeit sollen bestimmte Produkte mit 10 oder auch 12,5% zusätzlich belastet werden, wie das Büro des US-Handelsbeauftragten Greer mitgeteilt hat. Die neuen Importgebühren gelten ab Freitagmorgen, also das haben wir ja jetzt schon, also direkt. Gesetzgebungsverfahren bei uns in Deutschland bekommen kein Tempolimit. Das Bundesverfassungsgericht hat die Klage eines ehemaligen CDU-Abgeordneten verworfen, dem das Verfahren beim Heizungsgesetz zu schnell gegangen war. Die Vorsitzende Richterin Kaufold hat gesagt:
5: Allgemeine Aussagen zur zulässigen Dauer von Gesetzgebungsverfahren lassen sich dem Grundgesetz nicht entnehmen.
4: Bei der Verhandlung ist es nicht um das Heizungsgesetz inhaltlich gegangen. Die Waldbrände an der französischen Atlantikküste breiten sich immer weiter aus. Laut den Behörden sind inzwischen fast 20.000 Menschen vorsorglich in Sicherheit gebracht worden. Die Region rund um Bordeaux ist unter anderem bei Urlaubern sehr beliebt. Viele Ferienzentren und Campingplätze sind inzwischen geräumt worden. Am Flughafen von Palma de Mallorca drohen mitten in der Hauptreisezeit Behinderungen. Beschäftigte des Botenabfertigers Swissport wollen am nächsten Dienstag und dann auch am 1., am 4. und am 8. August jeweils von 7 bis 12 Uhr und am Abend nochmal von 19 bis 22 Uhr in Teilstreik treten. Reisende müssen dann in diesen Zeiten mit längeren Schlangen und Verzögerungen rechnen.
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6: Zu Beginn in der Nacht sind teils größere Wolkenfelder unterwegs. Die sind aber harmlos und in Richtung Morgen, da lösen sie sich dann auch auf. Die Tiefstwerte liegen so bei 10 Grad. Und wenn wir dann heute auf den Freitag schauen, da wird's sonnig. Die Top-Temperaturen auch schon ein bisschen wärmer bei um die 25 Grad. Und wenn wir aufs Wochenende schauen, der Samstag, der wird sommerlich heiß, richtig viel Sonne, um die 30 Grad. Und der Sonntag, der bleibt auch heiß. Da sind aber wieder viele Wolken unterwegs und teilweise wird's auch nass.
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4: A3 Würzburg Richtung Frankfurt zwischen Helmstadt und Wertheim-Lenkfurt. Hier ist die Autobahn gesperrt nach einem Unfall. A8 München Richtung Stuttgart zwischen Dasing und Friedberg. Eine ungesicherte Unfallstelle, rechte und mittlere Spur blockiert. Und A8 München Richtung Salzburg zwischen Bad Reichenhall und der Grenze. Ein Unfall auf der rechten Spur. Allen unterwegs eine gute und sichere Fahrt.
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4: Ich bin Yves Simon. Nach der tödlichen Messerattacke in einer Regensburger Bank steht jetzt fest, bei dem Opfer handelt es sich um einen Mitarbeiter der Filiale. Die Bank hat sich zutiefst bestürzt gezeigt, sie will jetzt vor allem die Beschäftigten unterstützen, arbeitet aber auch eng mit den Behörden zusammen. Der tatverdächtige 20-Jährige, ein Deutscher, soll heute dann dem Haftrichter vorgeführt werden. Er wurde von Spezialkräften noch im Gebäude festgenommen. Die Ermittler gehen von einem Tötungsdelikt und einem Raubüberfall aus. Die US-Regierung hat wieder neue Zölle auf Einfuhren aus insgesamt 60 Ländern angekündigt, auch wieder aus der EU. Wegen angeblich unzureichender Maßnahmen gegen Zwangsarbeit sollen bestimmte Produkte mit 10 oder auch 12,5% zusätzlich belastet werden, wie das Büro des US-Handelsbeauftragten Greer mitgeteilt hat. Die neuen Importgebühren gelten ab Freitagmorgen, also das haben wir ja jetzt schon, also direkt. Gesetzgebungsverfahren bei uns in Deutschland bekommen kein Tempolimit. Das Bundesverfassungsgericht hat die Klage eines ehemaligen CDU-Abgeordneten verworfen, dem das Verfahren beim Heizungsgesetz zu schnell gegangen war. Die Vorsitzende Richterin Kaufold hat gesagt:
5: Allgemeine Aussagen zur zulässigen Dauer von Gesetzgebungsverfahren lassen sich dem Grundgesetz nicht entnehmen.
4: Bei der Verhandlung ist es nicht um das Heizungsgesetz inhaltlich gegangen. Die Waldbrände an der französischen Atlantikküste breiten sich immer weiter aus. Laut den Behörden sind inzwischen fast 20.000 Menschen vorsorglich in Sicherheit gebracht worden. Die Region rund um Bordeaux ist unter anderem bei Urlaubern sehr beliebt. Viele Ferienzentren und Campingplätze sind inzwischen geräumt worden.
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6: Zu Beginn in der Nacht sind teils größere Wolkenfelder unterwegs. Die sind aber harmlos und in Richtung Morgen, da lösen sie sich dann auch auf. Die Tiefstwerte liegen so bei 10 Grad. Und wenn wir dann heute auf den Freitag schauen, da wird's sonnig. Die Top-Temperaturen auch schon ein bisschen wärmer bei um die 25 Grad. Und wenn wir aufs Wochenende schauen, der Samstag, der wird sommerlich heiß, richtig viel Sonne, um die 30 Grad. Und der Sonntag, der bleibt auch heiß. Da sind aber wieder viele Wolken unterwegs und teilweise wird's auch nass.
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6: mit Yves Simon. US-Präsident Trump gibt nicht auf. Heute läuft der gesetzliche Rahmen für globale Zölle aus und jetzt hat er eine neue Grundlage für die Importgebühren gefunden. Trump will auf die Einfuhren von 60 Handelspartnern einen Zoll von 10 bzw. 12,5% erheben. Darunter fallen auch bestimmte Produkte aus der Europäischen Union. Um 6 Uhr unserer Zeit treten